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1: Ich bin Hendrik Daum. Die iranischen Revolutionsgarden haben vor kurzem die vollständige Schließung der Straße von Hormuz bekannt gegeben. Die Sperre der für den Handel wichtigen Meerenge gelte bis auf Weiteres, heißt es. Zuvor seien Warnschüsse auf ein Schiff abgefeuert worden, das eine nicht genehmigte Route befahren habe. Schon zuvor hatte sich der Konflikt zwischen Iran und den USA weiter verschärft. Irans neuer oberster Führer Mojtaba Khamenei kündigte Rache an für die Tötung seines Vaters durch die US-israelischen Angriffe. CSU-Chef Söder spricht sich klar dafür aus, Minijobs beizubehalten. Denn, so Söder, eine Abschaffung der Minijobs würde wichtigen Branchen wie der Gastronomie, dem Einzelhandel oder der Landwirtschaft schwer schaden. Die schwarz-rote Koalition prüft derzeit, ob Minijobs in die Rentenversicherung einbezogen werden könnten. Dieses Vorhaben begrüßt der Sozialverband Deutschland ausdrücklich als wichtigen Schritt gegen Altersarmut, besonders für Frauen. Im unterfränkischen Kitzingen ist ein 19-Jähriger der Polizei davongerast und hat danach einen Unfall gebaut. Die Polizei wollte ihn stoppen, weil das Auto wohl mit falschem Namen gemietet wurde. Bei seiner Flucht krachte er erst gegen eine Leitplanke und dann in ein anderes Auto. Der 19-Jährige, sein gleichaltriger Beifahrer und die Fahrerin des anderen Autos wurden leicht verletzt. Die Polizei hat den jungen Mann vorübergehend festgenommen und ermittelt jetzt gegen ihn, unter anderem wegen Betrugs und Gefährdung des Straßenverkehrs. England ist ins Halbfinale der Fußball-WM eingezogen. Das Team von Trainer Thomas Tuchel setzte sich gegen Norwegen mit 2:1 nach Verlängerung durch. Beide Tore für England schoss Jude Bellingham. Und England trifft im Halbfinale am Mittwoch auf den Sieger der Viertelfinalpartie, Argentinien gegen die Schweiz. Und die ist gerade eben angepfiffen worden. Im Moment ist der Himmel überwiegend klar bei Tiefstwerten zwischen 17 und 10 Grad. Heute am Sonntag geht es dann wieder sonnig weiter bei Temperaturen zwischen 28 und 34 Grad. Auch der Montag bringt Sonnenschein von früh bis spät. Es wird noch ein bisschen heißer, bis 36 Grad. Ab Dienstag kann es dann erste Gewitter geben.
2: Hallo, hier ist Anja aus der Alpenwelle Verkehrsredaktion. Bei uns im Sendegebiet sieht's aktuell sehr Verkehrsredaktion. Bei uns im Sendegebiet sieht's aktuell sehr gut aus. Alles frei. Die Alpenwelle wünscht gut.

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2: Ich bin Hendrik Daum. Die iranischen Revolutionsgarden haben vor kurzem die vollständige Schließung der Straße von Hormuz bekannt gegeben. Die Sperre der für den Handel wichtigen Meerenge gelte bis auf Weiteres. Zuvor, heißt es, seien Warnschüsse auf ein Schiff abgefeuert worden, das eine nicht genehmigte Route befahren habe. Schon vorher hatte sich der Konflikt zwischen dem Iran und den USA weiter verschärft. Irans neuer oberster Führer Mojtaba Khamenei kündigte Rache an für die Tötung seines Vaters durch die US-israelischen Angriffe. CSU-Chef Söder spricht sich klar dafür aus, Minijobs beizubehalten. Denn, so Söder, eine Abschaffung der Minijobs würde wichtigen Branchen wie der Gastronomie, dem Einzelhandel oder der Landwirtschaft schwer schaden. Die schwarz-rote Koalition prüft derzeit, ob Minijobs in die Rentenversicherung einbezogen werden könnten. Dieses Vorhaben begrüßt der Sozialverband Deutschland ausdrücklich als wichtigen Schritt gegen Altersarmut, besonders für Frauen. Im unterfränkischen Kitzingen ist ein 19-Jähriger der Polizei davongerast und hat danach einen Unfall gebaut. Die Polizei wollte ihn stoppen, weil das Auto wohl mit falschem Namen gemietet wurde. Bei seiner Flucht krachte er erst gegen eine Leitplanke und dann in ein anderes Auto. Der 19-Jährige, sein gleichaltriger Beifahrer und die Fahrerin des anderen Autos wurden leicht verletzt. Die Polizei hat den jungen Mann vorübergehend festgenommen und ermittelt jetzt gegen ihn, unter anderem wegen Betrugs und Gefährdung des Straßenverkehrs. England ist ins Halbfinale der Fußball-WM eingezogen. Das Team von Trainer Thomas Tuchel setzte sich gegen Norwegen mit 2:1 nach Verlängerung durch. Beide Tore für England schoss Jude Bellingham. Und England trifft im Halbfinale am Mittwoch auf den Sieger der Viertelfinalpartie, Argentinien gegen die Schweiz. Und die ist gerade eben angepfiffen worden. Im Moment ist der Himmel überwiegend klar bei Tiefstwerten zwischen 17 und 10 Grad. Heute am Sonntag geht's dann wieder sonnig weiter bei Temperaturen zwischen 28 und 34 Grad. Auch der Montag bringt Sonnenschein von früh bis spät. Es wird noch ein bisschen heißer, bis 36 Grad. Ab Dienstag kann es dann erste Gewitter geben.
3: Hallo, hier ist Jan aus der Alpenwelle Verkehrsredaktion. Freie Fahrt auf allen Wegen durch unser schönes Voralpenland. Die Alpenwelle wünscht gute Fahrt.
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1: Ich bin Hendrik Daum. Diese Aussage von Volkswagen-Chef Blume kommt überraschend, denn er hat sich kritisch über Werksschließungen geäußert. Blume sagte der Bild am Sonntag, es gebe intelligentere Lösungen, als Werke dicht zu machen, und weitere Einsparungen an den Standorten könnten der bessere Weg sein. Der Sparplan bei VW sieht unter anderem vor, zehntausende Stellen zu streichen und die Modellflotte deutlich zu verkleinern. Neue Eskalation im Konflikt zwischen den USA und dem Iran. Das US-Militär hat wieder damit begonnen, massiv iranische Stellungen anzugreifen. Die derzeitigen Angriffe, heißt es, seien eine Reaktion, nachdem der Iran ein Containerschiff in der Straße von Hormuz beschossen hat. An Bord soll ein Feuer ausgebrochen sein. Schon vor Beginn der neuen US-Luftschläge haben die iranischen Revolutionsgarden bekannt gegeben, dass die Straße von Hormuz bis auf Weiteres geschlossen wird. Nach dem Großbrand am Freitagabend im Nürnberger Süden sucht die Polizei jetzt nach Zeugen. Das Feuer war aus noch unbekannter Ursache auf dem Gelände der früheren Westernstadt Foxville Ranch ausgebrochen. Viele der leerstehenden Holzgebäude brannten nieder. Die Flammen griffen auch auf den umliegenden Wald in der Nähe des Messegeländes über. Ein Campingplatz und ein Open-Air-Konzert mussten geräumt werden. 380 Feuerwehrleute waren im Einsatz. Verletzt wurde zum Glück niemand. England ist ins Halbfinale der Fußball-WM eingezogen. Das Team von Trainer Thomas Tuchel setzte sich gegen Norwegen mit 2:1 nach Verlängerung durch. Beide Tore für England schoss Jude Bellingham. Im Halbfinale am Mittwoch treffen die Engländer dann auf den Sieger der aktuell laufenden Viertelfinalpartie, Argentinien gegen die Schweiz. Hier ist gerade Halbzeit. Und die Argentinier führen mit 1:0. Wolkenlos und mit Frühwerten zwischen 17 und 10 Grad, so geht's rein in diesen Sonntag. Ja, und der zeigt sich heute wieder überall sonnig bei Temperaturen zwischen 28 und 34 Grad. Auch morgen zum Wochenstart gibt's Sonnenschein von früh bis spät und es wird noch ein bisschen heißer bis 36 Grad. Ab Dienstag kann's dann erste Gewitter geben.
2: Guten Morgen, hier ist Jan aus der Alpenwelle Verkehrsredaktion. Freie Fahrt auf allen Wegen durch unser schönes Voralpenland. 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
1: Ich bin Moritz Einzel. Guten Morgen. Das Halbfinale bei der Fußball-WM ist komplett. Argentinien ist als letztes Team unter die besten vier vorgestoßen. Der Titelverteidiger besiegte im Viertelfinale die Schweiz mit 3:1 nach Verlängerung. Zuvor hatte bereits England die Norweger besiegt mit 2:1 nach Verlängerung. Am Mittwoch spielen damit England und Argentinien gegeneinander um den Finaleinzug. Bereits am Dienstag bestreiten Frankreich und Spanien das andere WM-Halbfinale. Im vergangenen Juni mit der extremen Hitzewelle hat es bundesweit mindestens 99 Badetote gegeben. Damit sind so viele Menschen ertrunken wie in keinem anderen Juni seit 2003. Das hat die Deutsche Lebensrettungsgesellschaft mitgeteilt. Präsidentin Vogt forderte, die eigenen Fähigkeiten realistisch einzuschätzen und auf riskante Aktionen zu verzichten. Dies betreffe vor allem Jungen und Männer, denn über 90% der Todesopfer im Juni waren männlich. Diese Aussage von Volkswagen-Chef Blume kommt überraschend, denn er hat sich kritisch über Werksschließungen geäußert. Blume sagte der Bild am Sonntag, es gebe intelligentere Lösungen, als Werke dicht zu machen. Und weitere Einsparungen an den Standorten könnten der bessere Weg sein. Der Sparplan bei VW sieht unter anderem vor, zehntausende Stellen zu streichen und die Modellflotte deutlich zu verkleinern. Nach dem Großbrand am Freitagabend im Nürnberger Süden sucht die Polizei nach Zeugen. Das Feuer war aus noch unbekannter Ursache auf dem Gelände der früheren Westernstadt Foxville Ranch ausgebrochen. Viele der leerstehenden Holzgebäude brannten nieder. Die Flammen griffen auch auf den umliegenden Wald in der Nähe des Messegeländes über. Ein Campingplatz und ein Open-Air-Konzert mussten geräumt werden. Auch heute am Sonntag geht's im ganzen Freistaat sonnig weiter bei Badeseetemperaturen zwischen 28 und 34 Grad. Auch morgen zum Wochenstart gibt's Sonnenschein von früh bis spät und es wird noch ein bisschen heißer bei bis zu 36 Grad. Am Dienstag kann's dann erste Gewitter geben.
2: Guten Morgen, hier ist Jan aus der Alpenwelle Verkehrsredaktion. Von uns gibt's grünes Licht, alles frei. Die Alpenwelle wünscht gute Fahrt.
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1: Ich bin Moritz Einzel. Guten Morgen. Bei der Fußball-WM hat die Schweiz die Sensation verpasst und ist im Viertelfinale an Weltmeister Argentinien gescheitert. In Kansas City unterlagen die Eidgenossen den Argentiniern in Unterzahl mit 1:3 nach Verlängerung. Torwart Gregor Kobel von Borussia Dortmund war dennoch stolz auf sein Team.
2: Ich bin riesig stolz sogar auf die Mannschaft, auch wie wir heute wieder das ganze Turnier sowieso, dass wir es geschafft haben, bis dahin zu kommen. Dass wir so lange gekämpft haben, bis am Schluss alles versucht haben, alles hingegeben haben.
1: Argentinien trifft nun im Halbfinale am Mittwoch auf England. Die von Thomas Tuchel trainierten Engländer hatten zuvor in Miami Norwegen mit 2:1 nach Verlängerung besiegt. Das erste WM-Halbfinale bestreiten am Dienstag Frankreich und Europameister Spanien. Das US-Militär hat in der Nacht erneut Ziele im Iran angegriffen. Laut dem US-Regionalkommando war die Attacke eine Reaktion auf einen Angriff der iranischen Revolutionsgarden auf ein Containerschiff in der Straße von Hormuz. Ein Besatzungsmitglied wird vermisst, das Schiff ist schwer beschädigt. Im vergangenen Monat mit seiner extremen Hitzewelle sind bundesweit so viele Menschen ertrunken wie seit mehr als 20 Jahren in keinem Juni. Nach Angaben der Deutschen Lebensrettungsgesellschaft starben mindestens 99 Menschen. Die DLRG warnt, dass bei weiteren Hitzewellen erneut viele Menschen im Wasser ums Leben kommen könnten. Besonders betroffen waren Männer und junge Menschen. VW-Chef Blume will nach eigenen Angaben Werksschließungen vermeiden. Der Bild am Sonntag hat er gesagt, es gebe intelligentere Lösungen, als Werke zu schließen. Volkswagen müsse die Kosten weiter senken, habe da aber bereits deutliche Fortschritte gemacht. Der Sparplan bei VW sieht unter anderem vor, zehntausende Stellen zu streichen und die Modellflotte deutlich zu verkleinern. Auch heute am Sonntag geht's im ganzen Freistaat sonnig weiter bei Badeseetemperaturen zwischen 28 und 34 Grad. Auch morgen zum Wochenstart gibt's Sonnenschein von früh bis spät und es wird noch ein bisschen heißer bei bis zu 36 Grad. Am Dienstag kann's dann erste Gewitter geben.
3: Guten Morgen, hier ist Jan aus der Alpenwellenverkehrsredaktion. Von uns gibt's grünes Licht, alles frei. Die Alpenwelle wünscht gute Fahrt.
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1: Ich bin Moritz Einzel. Guten Morgen. Bei der Fußball-WM hat Argentinien am frühen Morgen das Halbfinale erreicht. Der Titelverteidiger besiegte im Viertelfinale die Schweiz mit 3:1 nach Verlängerung. Der Schweizer Keeper Gregor Kobel war trotz der Niederlage stolz auf sein Team.
2: Ja, ich bin riesig stolz auf die Mannschaft, auf die Einstellung, auf die Art und Weise, wie wir auf dem Platz sind. Tut mega weh, jetzt natürlich so ausscheiden.
1: Bereits zuvor gewann England gegen Norwegen 2:1 nach Verlängerung. Thomas Tuchel, der Coach der Three Lions, war zufrieden mit dem Ergebnis, aber nicht mit der Leistung.
3: We made life very, very difficult for ourselves today. The result is fantastic. We're in the last four. It's amazing, but not happy with the performance.
1: Im WM-Halbfinale am Mittwoch trifft England auf Argentinien. Schon am Dienstag spielt Frankreich gegen Spanien. Im Juni sind in Bayern so viele Menschen ertrunken wie in kaum einem anderen Bundesland. Die Deutsche Lebensrettungsgesellschaft zählte 21 Tote im Freistaat. Nur in Nordrhein-Westfalen war es noch einer mehr. Die meisten Badetoten waren der DLRG-Auswertung zufolge jung und männlich. Das US-Militär hat wieder den Iran angegriffen. Laut US-Zentralkommando sind die neuen Attacken eine Reaktion darauf, dass der Iran ein Containerschiff in der Straße von Hormuz beschossen hat. An Bord soll ein Feuer ausgebrochen sein, ein Besatzungsmitglied wird vermisst. Volkswagen-Chef Blume hat sich kritisch über Werksschließungen geäußert. Blume sagte der Bild am Sonntag, es gebe intelligentere Lösungen, als Werke dicht zu machen. Stattdessen könnten weitere Einsparungen an den Standorten der bessere Weg sein. Zuletzt war darüber spekuliert worden, dass der VW-Vorstand Werke in Hannover, Zwickau, Emden und Neckarsulm schließen könnte. Auch heute am Sonntag geht's im ganzen Freistaat sonnig weiter bei Badeseetemperaturen zwischen 28 und 34 Grad. Auch morgen zum Wochenstart gibt's Sonnenschein von früh bis spät und es wird noch ein bisschen heißer bei bis zu 36 Grad. Am Dienstag kann's dann erste Gewitter geben.
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1: Widder, alles, was Sie im Team anpacken, läuft gut. Alleingänge könnten deshalb riskant ausgehen.
2: Stier.
1: Sie sollten es mit Ihren Reaktionen bloß nicht übertreiben. Bleiben Sie maßvoll und sachlich.
3: Zwilling.
1: Ihre Laune war auf dem Nullpunkt angelangt. Aber heute steigt Ihr Stimmungsbarometer wieder.
2: Krebs.
1: Versprechungen auf finanzielle Hochflüge sollten Sie ablehnen. Verleihen Sie auf gar keinen Fall Geld.
3: Löwe.
1: Sie müssen Ihre Chance rechtzeitig erkennen. Dann können Sie blitzschnell zugreifen. Jetzt oder nie.
2: Jungfrau.
1: Der Tag steht für Sie unter dem Zeichen kleiner persönlicher Erfolge. Freuen Sie sich darüber.
3: Waage.
1: Heute können Sie eine erfreuliche Nachricht erwarten. Nutzen Sie Ihre Energie jetzt aus.
2: Skorpion.
1: Warum sollten Sie einen Entschluss rückgängig machen? Stehen Sie zu Ihren Entscheidungen.
3: Schütze.
1: Sie sollten Ihre Pläne neu durchdenken. Sorgfältiges Kalkulieren und Änderungen im Ablauf führen Sie zum Erfolg.
2: Steinbock.
1: Bei Ihnen liegt Stress in der Luft. Glücklicherweise halten bewährte Freunde zu Ihnen.
3: Wassermann.
1: Sie sollten aus Kleinigkeiten keine Staatsaffäre machen. Beweisen Sie jetzt lieber Ihren Humor.
2: Fische.
1: An einigen Tatsachen können Sie nun mal nicht rütteln. Das ist kein Grund, mit dem Schicksal zu hadern.
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0: Auch heute am Sonntag geht's im ganzen Freistaat sonnig weiter bei Badeseetemperaturen zwischen 28 und 34 Grad. Auch morgen zum Wochenstart gibt's Sonnenschein von früh bis spät und es wird noch ein bisschen heißer bei bis zu 36 Grad. Am Dienstag kann's dann erste Gewitter geben.
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1: Ich bin Moritz Einzel. Guten Morgen. Argentinien steht bei der Fußball-WM im Halbfinale. Der Titelverteidiger hat sich im Viertelfinale gegen die Schweiz mit 3:1 nach Verlängerung durchgesetzt. Die Eidgenossen verpassten die Sensation. Torwart Gregor Kobel fand, sein Team hätte nach großem Kampf zumindest das Elfmeterschießen verdient gehabt.
2: So wie wir kämpft und so wie wir innen, was wir innen gesteckt haben, fühlt sich so unfair an, dass wir dort wenigstens noch die Chance bekommen, den Penalty schiessen.
1: Zuvor gewann England gegen Norwegen 2:1 nach Verlängerung. Mit der Leistung war Coach Thomas Tuchel nicht zufrieden, betonte aber, was England gespielt habe, sei pure Mentalität gewesen, die man in Flaschen abfüllen und verkaufen könnte.
3: This is pure mentality. You can bottle it up and sell it.
1: Am Mittwoch stehen sich nun England und Argentinien im WM-Halbfinale gegenüber. Schon am Dienstag spielt Frankreich gegen Spanien. Gibt's vielleicht doch keine Werksschließungen bei Volkswagen? Konzernchef Blume hat sich zumindest kritisch dazu geäußert. Der Bild am Sonntag sagte er, es gebe intelligentere Lösungen, als Werke dicht zu machen. Er deutete an, dass weitere Einsparungen an Standorten der bessere Weg sein könnten. Der Sparplan bei VW sieht vor, zehntausende Stellen zu streichen und die Modellflotte deutlich zu verkleinern. Neue Eskalation im Konflikt zwischen den USA und dem Iran. Das US-Militär hat wieder iranische Stellungen angegriffen. Eine Reaktion, so heißt es, nachdem der Iran ein Containerschiff in der Straße von Hormuz beschossen hat. An Bord soll ein Feuer ausgebrochen sein. Schon vor Beginn der neuen US-Luftschläge hatten die iranischen Revolutionsgarden bekannt gegeben, dass die Straße von Hormuz bis auf Weiteres geschlossen sei. Im Juni mit seiner extremen Hitzewelle hat es bundesweit mindestens 99 Badetote gegeben. Damit sind so viele Menschen ertrunken wie in keinem anderen Juni seit 2003, teilte die Deutsche Lebensrettungsgesellschaft mit. Die meisten der Todesopfer waren jung und männlich. Heute haben wir wieder viel Sonnenschein, ein paar Quellwolken bilden sich vor allem im Osten. Die Temperaturen erreichen 25 Grad im Bayerischen Wald und bis zu 33 Grad am Main bei Aschaffenburg. Morgen wird es sonnig mit dünnen hohen Wolken von Südwesten her. Die Temperaturen klettern auf 27 bis 35 Grad. Am Dienstag und Mittwoch wechseln sich Wolken, Sonne und einzelne Schauer und Gewitter ab. Es bleibt sehr warm bis heiß.
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1: Das Schuljahr geht auf die Zielgerade. An vielen Schulen stehen die letzten Leistungsnachweise an. Für manche ist das nur eine Formalität. Für andere sind es Tage mit schlaflosen Nächten, Bauchschmerzen und großer Angst. Die Stimmung ist in manchen Familien gerade angespannt. Denn mit dem Notenschluss kommen oft auch die Fragen: Reicht es für die nächste Klasse? Sind die Eltern zufrieden? Als Pfarrer erlebe ich immer wieder, wie sehr Noten Kinder und Jugendliche beschäftigen. Manche haben große Angst davor. Sie vergleichen sich mit ihren Mitschülern und fragen sich: Bin ich gut genug? Natürlich sind Noten nicht bedeutungslos. Sie zeigen, was gelungen ist und wo noch etwas gelernt werden kann. Wer sich anstrengt, darf sich über eine gute Leistung freuen. Aber eine Note darf niemals darüber entscheiden, was ein Mensch wert ist. Als Jesus getauft wurde, sagte Gott zu ihm: Du bist mein geliebter Sohn, an dir habe ich Wohlgefallen. Das Bemerkenswerte ist, Jesus hat zu diesem Zeitpunkt noch kein Wunder vollbracht, keine Predigt gehalten und niemanden geheilt. Gottes Zusage stand am Anfang, nicht am Ende einer Leistung. Vielleicht ist das schönste Geschenk, das Eltern ihren Kindern jetzt geben können. Nicht zuerst die Frage nach den Noten, sondern die Zusage: Ich hab dich lieb. Du bist viel mehr als dein Zeugnis. Das Wichtigste im Leben steht in keinem Zeugnis. Wir können es uns aber immer wieder sagen und spüren lassen. Wer sich so angenommen weiß, kann oft besser lernen, souveräner scheitern und auch wieder neu anfangen. Einen gesegneten Sonntag und allen Schülerinnen und Schülern möglichst entspannte letzte Schultage wünscht Pfarrer Johannes Schultheiß von der Evangelischen Kirchengemeinde Bad Tölz.
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0: Heute haben wir wieder viel Sonnenschein. Ein paar Quellwolken bilden sich vor allem im Osten. Die Temperaturen erreichen 25 Grad im Bayerischen Wald und bis zu 33 Grad am Main bei Aschaffenburg. Morgen wird es sonnig mit dünnen, hohen Wolken von Südwesten her. Die Temperaturen klettern auf 27 bis 35 Grad. Am Dienstag und Mittwoch wechseln sich Wolken, Sonne und einzelne Schauer und Gewitter ab. Es bleibt sehr warm bis heiß.
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1: Ich bin Moritz Einzel. Ein Tempolimit auf deutschen Autobahnen könnte einer Studie zufolge die Zahl der Unfallopfer um bis zu 90 pro Jahr senken. Von der Björn-Steiger-Stiftung heißt es, bei einer Höchstgeschwindigkeit von 130 km/h wären es 25-30% weniger Getötete auf Bundesautobahnen. Für eine Einzelmaßnahme sei das eine beachtliche Wirkung. In den USA ist der langjährige republikanische Senator Lindsey Graham gestorben. Das gab sein Büro bekannt. Todesursache war demnach eine kurze schwere Krankheit. Graham, der 71 Jahre alt wurde, vertrat seit 2003 den US-Bundesstaat South Carolina. Er galt als erfahrener Außenpolitiker und enger Vertrauter von Präsident Trump. Gerade erst war Graham von einer Reise in die Ukraine zurückgekehrt. Das US-Militär hat seine jüngste Angriffswelle gegen den Iran beendet. Die Attacke sei ein Vergeltungsschlag für den Angriff auf ein Handelsschiff in der Straße von Hormuz gewesen, teilte das Regionalkommando mit. Demnach wurden 140 iranische Militärziele angegriffen. Bei der Fußball-Weltmeisterschaft steht jetzt auch das zweite Halbfinale fest. England trifft am Mittwoch auf Titelverteidiger Argentinien. Die Engländer setzten sich gegen Norwegen mit 2:1 nach Verlängerung durch. Argentinien behielt gegen die Schweiz mit 3:1 nach Verlängerung die Oberhand. Uli Reitinger berichtet.
2: Der Pokal fürs dämlichste Ausscheiden aus dieser WM geht an die Schweiz. Das Team hatte gerade zum 1:1 Ausgleich getroffen und war drauf und dran, die Sensation zu schaffen. Da hebt Breel Embolo in der 72. Minute ab. Eine klare Schwalbe und die absolut korrekte gelb-rote Karte für den schon mit Gelb vorbelasteten ehemaligen Schalker und Gladbacher. Die Vorentscheidung für insgesamt schwache Argentinier. Sie werden es schwer haben gegen England. Mit seinem zweiten Doppelpack in Folge schießt Jude Bellingham die Three Lions gegen Norwegen eine Runde weiter.
1: Heute haben wir wieder viel Sonnenschein. Ein paar Quellwolken bilden sich vor allem im Osten. Die Temperaturen erreichen 25 Grad im Bayerischen Wald und bis zu 33 Grad am Main bei Aschaffenburg. Morgen wird es sonnig mit dünnen, hohen Wolken von Südwesten her. Die Temperaturen klettern auf 27-35 Grad. Am Dienstag und Mittwoch wechseln sich Wolken, Sonne und einzelne Schauer und Gewitter ab. Es bleibt sehr warm bis heiß.
3: Hallo, hier ist Anja aus der Alpenwelle Verkehrsredaktion. Freie Fahrt auf allen Wegen durch unser schönes Voralpenland. Die Alpenwelle wünscht gute Fahrt.
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1: Im Juli läuten jedes Wochenende in vielen Kirchen die Hochzeitsglocken. Es wird geheiratet, gerne auch mal weiter weg von zu Hause. Weil es da schöner ist, weil man es vielleicht gleich mit einem Urlaub verbindet. Aber wie einfach ist das eigentlich, woanders zu heiraten? Genau das wollte meine Kollegin Maria Ertl wissen.
2: Das größte Standesamt der Bundesrepublik ist in München. Rund 4.500 Ehen werden hier jedes Jahr geschlossen. Viele von den Brautleuten wohnen aber gar nicht hier, sagt Standesbeamtin Susan Maas.
3: Wir haben durch die Wiesen großen Andrang von Paaren, die von außerhalb sind, sehr gerne aus den Vereinigten Staaten. Das sind Deutsche, die drüben leben und dann hier noch Familie haben. Und die verbinden das ganz gerne mit einem Wiesenbesuch. Und die melden dann von drüben die Ehe an, meist schriftlich, und heiraten dann zur Wiesenzeit bei uns in München. Das ist sehr, sehr begehrt.
2: Anmelden muss man die Hochzeit immer dort, wo man gemeldet ist. Und dann kann man prinzipiell überall heiraten.
3: Wir in München machen keinen Unterschied danach, ob ein Münchner bei uns heiratet oder jemand aus außerhalb. Es gibt natürlich sehr viele kleine Standesämter, die nur einen Standesbeamten oder zwei Standesbeamten haben, die die Kapazitäten nicht haben. Die entscheiden dann vielleicht, dass vorrangig Ortsansässige dort einen Eheschließungstermin bekommen. Das entscheidet tatsächlich jede Gemeinde und jedes Standesamt selbst.
2: Anmelden kann man eine Hochzeit frühestens 6 Monate im Voraus. Wichtig ist, wer im Ausland heiratet, sollte sich nicht auf das Meldewesen dort verlassen und selbst zu Hause tätig werden, auch mit Blick auf die Zukunft.
3: Wer das nicht tut und wir kriegen keine Mitteilung von woanders her, der ist vielleicht irrtümlich in dem Glauben, die vor 15 Jahren in Las Vegas geschlossene Ehe wäre nur ein Witz gewesen bei einer guten Flasche Wein. Das stimmt so nicht. Also auch diese Ehe muss in Deutschland amtsgerichtlich geschieden werden, mit allem drum und dran. Und der heiratet dann hier so schnell nicht.
2: Heiraten geht also überall, außer es werden die Termine auf den Standesämtern knapp, was in München vielleicht zur Wiesenzeit wieder der Fall ist. Maria Ertl, katholische Redaktion.
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0: Heute haben wir wieder viel Sonnenschein. Ein paar Quellwolken bilden sich vor allem im Osten. Die Temperaturen erreichen 25 Grad im Bayerischen Wald und bis zu 33 Grad am Main bei Aschaffenburg. Morgen wird es sonnig mit dünnen, hohen Wolken von Südwesten her. Die Temperaturen klettern auf 27 bis 35 Grad. Am Dienstag und Mittwoch wechseln sich Wolken, Sonne und einzelne Schauer und Gewitter ab. Es bleibt sehr warm bis heiß.
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2: Hallo, hier ist Anja aus der Alpenwelle Verkehrsredaktion. Freie Fahrt auf allen Wegen durch unser schönes Voralpenland. Die Alpenwelle wünscht gute Fahrt.
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1: Ein Instrument und doch 1000 Stimmen. So ungefähr lässt sich eine Orgel beschreiben. So richtig in Kontakt kommen viele Kinder mit ihr nicht unbedingt. Deswegen bieten einige Kirchen Orgelführungen extra für Kinder an. Maria Ertl hat eine davon besucht.
2: Mitten am Altar in St. Michael steht der Spieltisch der Chororgel. Gespannt sitzen drei Schulklassen drumherum und alle Augen sind auf Rektor Pater Martin Stark und den Organisten Peter Kofler gerichtet. Gelesen und gehört wird die Geschichte im Palast der Königin oder Wenn der Wind Musik macht von Sabine Skudlik. Und da sind nicht nur zum Beispiel rennende Hühner zu hören, sondern auch majestätische Begegnungen. Einmal eintauchen in das, was über 1000 Pfeifen können, sagt Organist Peter Kofler.
3: Die Geschichte ist so gestrickt, dass eben verschiedene Instrumente vorkommen. So merken die Kinder, dass die Orgel wirklich ein Orchester ist. Dann erleben sie Kirche, sie erleben den Raum hier, sie sehen die Orgeln direkt und da nehmen sie schon unglaublich viel mit. Und das ist eigentlich unser Ziel auch.
2: Und die Vorführung kommt an. Mucksmäuschenstill waren die Drittklässler gesessen und sind am Schluss alle begeistert.
4: Mir hat am besten gefallen die Geschichte,
5: dass die Musik so gut zur Geschichte gepasst hat.
6: Die Musik, als die zwei Kinder in die Kammer gegangen sind, ist dann auch so tief und so spannend geworden ist.
7: Und dass man da Knöpfe drückt und dann kommt ein anderes Instrument, das ist voll faszinierend und überraschend.
2: Über eine Orgelführung neues Publikum begeistern, dafür liest Kirchenrektor Martin Stark gerne auch mehrmals hintereinander vor.
8: Unglaublich schön, so viele Kinder hier in der Kirche zu haben, die die Kirche vielleicht auch von einer anderen Seite entdecken, spannend. Und ich finde das ein großartiges Format.
2: So eine Orgelführung, vielleicht auch etwas für die eigene Kirche vor Ort. Maria Ertl, katholische Redaktion.
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1: Ich bin Moritz Einzel. Im Juni sind in Bayern so viele Menschen ertrunken wie in kaum einem anderen Bundesland. Die Deutsche Lebensrettungsgesellschaft zählte 21 Tote im Freistaat. Nur in Nordrhein-Westfalen war es noch einer mehr. Bundesweit gab es im Juni mindestens 99 Badetote. Die meisten waren der DLRG-Auswertung zufolge junge Leute. Der Großteil aller Ertrunkenen bundesweit war männlich. DLRG-Präsidentin Vogt forderte, die eigenen Fähigkeiten realistisch einzuschätzen und auf riskante Aktionen zu verzichten. Die US-Armee hat nach eigenen Angaben mehr als 140 militärische Ziele im Iran angegriffen, darunter Raketen- und Drohnenstellungen sowie Depots für Munition. Vom US-Regionalkommando hieß es, das sei eine Reaktion darauf, dass der Iran vorher ein Frachtschiff in der Straße von Hormuz attackiert habe. Die iranischen Revolutionsgarden behaupteten, nur Warnschüsse abgegeben zu haben. Die Landkreise in Deutschland fordern, dass in Trockenphasen kein Wasser für private Schwimmbäder genutzt werden darf. Der Präsident des Landkreistages Brötel begründete dies mit stärkeren Hitze- und Trockenphasen wegen des Klimawandels. Private Komfortverbräuche wie Pools müssten hinterfragt werden, so Brötel in der Neuen Osnabrücker Zeitung. Tennisprofi Alexander Zverev steht erstmals im Finale von Wimbledon. Der Hamburger trifft heute Nachmittag auf den Weltranglisten-Ersten Jannik Sinner aus Italien. Thomas Bleskin blickt voraus.
2: Mit einem Sieg wäre Zverev der erste deutsche Wimbledon-Champion seit Michael Stich 1991. Im Halbfinale hatte er sich souverän in drei Sätzen gegen den Briten Arthur Ferry durchgesetzt. Jannik Sinner besiegte anschließend Novak Djokovic ebenfalls glatt in drei Sätzen. Für Zverev wäre es nach seinem Triumph bei den French Open vor gut einem Monat bereits der zweite Grand-Slam-Titel in diesem Jahr.
1: Heute haben wir wieder viel Sonnenschein, ein paar Quellwolken bilden sich vor allem im Osten. Die Temperaturen erreichen 25 Grad im Bayerischen Wald und bis zu 33 Grad am Main bei Aschaffenburg. Morgen wird es sonnig mit dünnen hohen Wolken von Südwesten her. Die Temperaturen klettern auf 27 bis 35 Grad. Am Dienstag und Mittwoch wechseln sich Wolken, Sonne und einzelne Schauer und Gewitter ab. Es bleibt sehr warm bis heiß.
3: Hallo, hier ist Anja aus der Alpenwelle Verkehrsredaktion. Bei uns im Sendegebiet sieht's aktuell sehr gut aus. Alles frei. Die Alpenwelle wünscht gute Fahrt.
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1: Wenn nachts eine Sternschnuppe über den Himmel zieht, sieht das wunderschön aus. Meistens verglüht dabei nur ein winziges Staubkorn in unserer Atmosphäre. Aber nicht alles, was aus dem All kommt, ist so harmlos.
2: Vor 66 Millionen Jahren schlug ein 10 Kilometer großer Asteroid auf der Erde ein. Gewaltige Erdbeben, Tsunamis und weltweite Brände waren die Folge. Staub verdunkelte monatelang den Himmel, es wurde kälter, Pflanzen starben. Und 3/4 aller Tiere und Pflanzenarten verschwanden für immer, darunter die Dinosaurier.
1: Solche großen Einschläge sind extrem selten, aber kleinere kommen immer wieder vor. 1908 explodierte ein mindestens 50 Meter großer Asteroid über Sibirien. Die Druckwelle knickte auf einer Fläche von mehr als 2000 Quadratkilometern Bäume um. So etwas über einer Großstadt wäre katastrophal.
2: So etwas passiert durchschnittlich alle 100 Jahre. Astronomen beobachten den Himmel inzwischen sehr genau. Wir kennen die allermeisten Asteroiden, die uns nahe kommen könnten und mehr als einen Kilometer groß sind. Ab dieser Größe hätte ein Einschlag weltweite Folgen. Keiner dieser Brocken wird uns in den nächsten 100 Jahren treffen. Aber rein statistisch steht fest, dass es eines Tages wieder passieren wird.
1: Doch es gibt Hoffnung. 2022 gelang ein historischer Test. Eine Raumsonde hat absichtlich einen Asteroiden gerammt und tatsächlich dessen Bahn verändert. Ein recht kleiner Brocken zwar, aber immerhin. Zum ersten Mal in der Geschichte ist die Menschheit nicht völlig wehrlos, wenn die Bedrohung aus dem All kommt.
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0: Heute haben wir wieder viel Sonnenschein. Ein paar Quellwolken bilden sich vor allem im Osten. Die Temperaturen erreichen 25 Grad im Bayerischen Wald und bis zu 33 Grad am Main bei Aschaffenburg. Morgen wird es sonnig mit dünnen, hohen Wolken von Südwesten her. Die Temperaturen klettern auf 27 bis 35 Grad. Am Dienstag und Mittwoch wechseln sich Wolken, Sonne und einzelne Schauer und Gewitter ab. Es bleibt sehr warm bis heiß.
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2: Hallo, hier ist Anja aus der Alpenwelle Verkehrsredaktion. Bei uns im Sendegebiet sieht's aktuell sehr gut aus. Alles frei. Die Alpenwelle wünscht gute Fahrt.
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1: Ich bin Moritz Einzel. Der Iran hat nach eigenen Angaben US-Militärbasen in mehreren Golfstaaten und in Jordanien angegriffen. Zuvor hatten die USA bereits das dritte Mal binnen einer Woche Ziele im Iran bombardiert. Auslöser war ein iranischer Angriff auf ein Containerschiff in der Straße von Hormuz. Aus Teheran, Arne Bentsch.
2: Als Reaktion haben die iranischen Revolutionsgarden nach eigenen Angaben erneut die Straße von Hormuz als gesperrt erklärt. Dies hatte sich bereits im Krieg als mächtiges Druckmittel für die iranische Führung erwiesen. Vermittlerstaaten in der Region sind unterdessen bemüht, die Kriegsparteien wieder auf den diplomatischen Weg zu führen.
1: Die Waldbrandgefahr ist aktuell auch in Deutschland hoch. Die Feuerwehren fordern jetzt mehr Investitionen in Fahrzeuge und Technik, um noch besser gegen Feuer in Wäldern und im Gelände gewappnet zu sein. Der Präsident des Feuerwehrverbandes Banse sagte, man laufe noch immer hinterher. Insbesondere Spezialfahrzeuge könne man mehr gebrauchen. Im Juni mit seiner extremen Hitzewelle sind bundesweit so viele Menschen ertrunken wie seit mehr als 20 Jahren nicht mehr. Nach Angaben der Deutschen Lebensrettungsgesellschaft starben mindestens 99 Menschen. Besonders betroffen waren Männer und junge Menschen. Die DLRG ruft dazu auf, Gefahren im Wasser nicht zu unterschätzen und riskante Aktionen zu vermeiden. Argentinien steht bei der Fußball-WM im Halbfinale. Der Titelverteidiger um Superstar Lionel Messi hat am frühen Morgen die Schweiz mit 3:1 nach Verlängerung besiegt. Zuvor hatte England gegen Norwegen 2:1 nach Verlängerung gewonnen. Somit bestreiten England und Argentinien am Mittwoch das zweite WM-Halbfinale. Bereits am Dienstag treffen Frankreich und Europameister Spanien aufeinander.
3: Und das wird alles wirklich richtig spannend. Ja, vielen Dank für diese Nachrichten. Und wir haben Sonntag und deswegen wartet gleich wieder eine Stunde Blasmusik auf Sie, die heute größtenteils vom Präsidenten des Musikbundes für Ober- und Niederbayern gestaltet wird. Vorher aber von mir noch zuverlässig und genau das Alpenwelle Sommerwetter. Und das ist heute wirklich wieder ganz perfekt für alle Dorf- oder Waldfeste, die hier im Alpenwelle dann stattfinden. Denn heute gibt es den ganzen Tag wieder viel Sonnenschein bei warmen 27 bis 29 Grad. Allerdings frischt der Nordostwind in freien Lagen etwas auf. Ja, und damit gleich zu den Aussichten für die nächsten Tage. Morgen am Montag wird sonnig und die Temperaturen klettern auf rund 30 Grad. Am Dienstag wird es dann zunehmend schwül und es entstehen einzelne Schauer und Gewitter. Ja, und anschließend in der zweiten Wochenhälfte herrscht weiter sehr warmes bis heißes und recht sonniges Hochsommerwetter. Schauer und Gewitter bilden sich in den nächsten Tagen vor allem in der Nähe der Berge. Erst Richtung nächstes Wochenende, da wird es dann wieder kühler. Und wir schauen auf die Straßen. 4:04 ist es. Die Alpenwelle Verkehrsredaktion hat folgende Meldungen. Die A8 Salzburg Richtung München. Zwischen Holzkirchen und dem Kreuz München Süd 10 Kilometer stockender Verkehr. Dann die A99, die Ostumfahrung München Richtung Salzburg. Zwischen Haar und dem Kreuz München Süd sind 6 Kilometer stockend. A95 zwischen dem Rastplatz Ostermoos und Eschenlohe hat sich ein Unfall ereignet. In diesem Bereich müssen Sie mit Behinderungen rechnen. Und auf der B2 Mittenwald-Weilheim zwischen Eschenlohe und Murnau sind Personen auf der Fahrbahn. Seien Sie da bitte ganz besonders vorsichtig. Und es wird geblitzt. Der neueste Blitzer, der uns gemeldet worden ist, ist in Strasslach in der Höhe vom, Minigolfplatz. Und dann gibt's auch ein paar Blitzeranhänger, und zwar in Miesbach in der Bayerisch-Zeller Straße, zwischen der Großen Kreuzung und dem Kreisverkehr, in Fendbach bei Weihern, in der 50er Zone, in Grub bei Verleih, in Sauerlach in der Otterloher Straße bei der Schule in der 30er Zone, dann ein weiterer Blitzeranhänger in Aschholding in der Ortsdurchfahrt in der Tattenkofner Straße, in Bad Hölz am Friedhofsberg, in Bad Heilbrunn am Ortseingang von Bichl kommend, in Ried bei Kochel beim ehemaligen Gasthaus und in Iffeldorf Richtung Seeshaupt. Ja, und diese Blitzeranhänger, die blitzen in aller Regel beidseitig. Wissen Sie noch einen weiteren Blitzer oder gibt es irgendwo einen Stau oder ist einer von diesen genannten Blitzern oder Blitzeranhängern nicht mehr da? Dann bitte ganz einfach eine WhatsApp ins Studio schicken unter der Nummer 08041 799 und 4x4. 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

0: Mit dem bekannten Tölzer Schützenmarsch hat die Tölzer Stadtkapelle vorhin für den Auftakt gesorgt zur Blasmusikstunde bei Radio Alpmelle, zu der ich Sie herzlich willkommen heißen darf. Und die Bürgermeistermusikkapelle aus Schwarz in Tirol hat noch den ebenso schönen Marsch Gruß an Ekaterinenburg drangehängt. Ja, und die Tölzer Stadtkapelle und die Bürgermeistermusikkapelle haben was gemeinsam. In beiden Kapellen spielt nämlich der Präsident des Musikbundes für Ober- und Niederbayern mit. Sein Name ist Josef Niedermeyer und ich habe die Freude, ihn heute hier live im Alpmelle-Studio begrüßen zu dürfen.
1: Ja, lieber Bernhard Ruf, herzlichen Dank für die Einladung heute und auch von meiner Seite an alle Hörer der Radio Alpenwelle ein herzliches Willkommen und einen schönen Sonntag mit Blasmusik.
0: Ja, noch bekannter ist der Josef Niedermeyer hier bei uns im Alpmellerland, allerdings als ehemaliger Landrat des Landkreises Bad Tölz-Wolfratshausen. Von 2008 bis 2026 hat er dieses Amt insgesamt 18 Jahre lang inne und hat sich Anfang Mai in den Ruhestand verabschiedet. Ja, wie fühlt man sich denn so als frisch gebackener Rentner?
1: Naja, Ruhestand und Rentner. Ich habe das Amt aufgegeben, habe aber noch ganz viele Aufgaben, die ich erfüllen darf und mag. Also mir geht's richtig gut, aber nach 8 Wochen

0: mag ich mir da jetzt noch kein Urteil erlauben, wie das jetzt wird, aber ich bin zuversichtlich und es war bis jetzt schon eine sehr, sehr schöne Zeit.
1: Ja, und früher war der Josef Niedermeyer selbstständiger Bäcker und Konditormeister und danach erster Bürgermeister der Stadt Bad Tölz. Sie spielen seit mehr als 45 Jahren mit ihrer Klarinette in der Tölzer Stadtkapelle und auch seit vielen Jahren ehrenhalber auch noch in der Bürgermeistermusikkapelle. Wie lang? Da schon?
0: Ja, auch schon über 10 Jahre jetzt schon.
1: Ja, und seit langer Zeit auch noch in Bad Tölz im Mühlfeldkirchenorchester und irgendwie Kammerorchester ist auch noch irgendwie mit dabei, oder?
0: Ja, Musik in allen Formen, wo man Klarinette braucht, ob das jetzt Tanzelmusik ist, Böhmischbesetzung oder natürlich auch in der symphonischen Blasmusik in der Stadtkapelle, das ist alles, das ist meine Welt, die mir so richtig gefällt.
1: Ja, und für dieses große Engagement in den letzten 50 Jahren hat er Anfang Juli den Bayerischen Verdienstorden erhalten. Aber wir reden heute über Musi, 2 Blaskapellen und das Kirchenorchester und andere Besetzungen. Mit wie viel Zeitaufwand für Proben und Auftritte ist das alles im Jahr ungefähr so verbunden?
0: Boah, das ist eine gute Frage. Ich zähle es nicht so genau, weil sonst werde ich wahrscheinlich permanent erschrecken. Aber normal in der Stadtkapelle sind es sowieso 40 Proben im Jahr. Sag mal, ich versuche schon bei guter Hälfte damit dabei zu sein. Ich hoffe, dass es im Ruhestand auch ein bisschen mehr werden. Und dann sind Auftritte, also so allein mit der Stadtkapelle ist man 50, 60 Mal im Jahr unterwegs. Bürgermeistermusik auch 10, 15 Mal. Und dann helft man bei anderen Musikkapellen aus. Also ich glaube, 100 Mal im Jahr bin ich locker mit Musik unterwegs, eher ein bisschen mehr.
1: Ja, und darum kann man wirklich nur den Hut ziehen, vor allem Musikantinnen und Musikanten hier im schönen Altbälleland, die aus Freidam spielen, Blasmusik, Volksmusik oder andere Art von Musik machen. Ja, und vor 4 Jahren ist Josef Niedermeyer auch zum Präsidenten des Musikbundes für Ober- und Niederbayern gewählt worden. Und damit ist er der ranghöchste Vertreter aller Blasmusikanten und Musikantinnen in beiden Regierungsbezirken. Wie viel Zeit erfordert denn das Ehrenamt ungefähr?
0: Ja, das ist verschieden. Hinter dem Musikbund Ober-Niederbayern steckt ja eine wirklich große Organisation, fast 30.000 Mitglieder, 600 Vereine, 900 Orchester. Da gibt es eine Administration, gibt ein Präsidium, ich habe 4 Vizepräsidenten und dann auch eine geschäftsführende Präsidentin, das ist die Landtagsabgeordnete Claudia Köhler. Also sag einmal, 2-3 Stunden im Monat administrativ und natürlich dann einmal auf Musikfesten zum Repräsentieren. Ist man da unterwegs. Das ist ganz verschieden. Das ist ein schönes Ehrenamt, das macht man dann situationsbezogen.
1: Ja, und die Familie gibt es ja auch noch.
0: Ja, die hat das alles bis jetzt mitgemacht, traglos mit ertragen. Meine Töchter spielen selber Musik, also und meine Frau ist dann wieder dabei und hat schon viel administrative Tätigkeiten erledigt, Noten hinten nachtragen, schnell was bringen, wenn man was vergisst. Also ja, kann man dankbar sein, dass die Familie da so mitmacht und auch selber Musik macht.
1: Also langweilig wird es unserem Blasmusikpräsidenten ganz bestimmt nicht. Und falls doch, dann gibt es ja auch noch uns von Radio Alpmelle. Da ist einmal die Idee aufgekommen, weil der Herr Präsident nicht weit vom Alpmelle Funkhaus wegwohnt, kann da vielleicht hin und wieder mal selber diese Radiostunde am Sonntag zwischen 12 und 1 gestalten. Ja, und genau das wollen wir heute einmal ausprobieren. Und deswegen hat der Josef Niedermeyer die Musik für diese Stunde selber ausgesucht und wird sie auch selber ansagen. Und deswegen frage ich gleich mal, was kriegen wir denn jetzt zum Herrn?
0: Ja, ich habe natürlich erst einmal das aus meinem Umfeld mit ausgesucht und natürlich aus dem Landkreis. Und als erstes fangen wir an mit der Gartenberger Bunkerblasmusik aus Geretsried. Im Bunker entstanden, der Roland Hammerschmidt ist der Chef dieser sehr besonderen kleinen böhmischen Musik und die spielen uns als erstes den Marsch Grüße aus dem Egerland. Den kennen viele, Grüße aus dem Egerland, ja, erwartet man jetzt böhmische Musik, aber bei uns, bei den ganzen Rossnarischen, ist der als der Furbo-Marsch bekannt, das ist die Trio-Melodie, ich glaube, die wird der ein oder andere mitsummen, also viel Spaß mit der Gartenberger Blunkerblasmusik und dem Marsch Grüße aus dem Egerland.

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Ja, wer kennt sie nicht unter den Musikanten, aber glaube ich auch viele andere, die Herrgoldshäuser Musikanten unter Rudi Fischer mit dem Marsch Die Sonne geht auf. Ja, die Sonne ist heute ja schon aufgegangen und jetzt kommen wir zu einem ganz besonderen Stück. 100 Jahre Tölzer Stadtkapelle durften wir letztes Jahr feiern und wir haben innerhalb des Orchesters lange überlegt, wie feiert man das. Wir haben große Feierlichkeiten gehabt, aber man muss ja das irgendwie auch ein bisschen für die Ewigkeit auch darstellen. Und da kam die Idee auf, ein eigenes Stück komponieren zu lassen. Und ja, wen? Einen Komponisten aus der Gegend oder auch jemanden, der Stücke schreibt, die wir selber gern spielen. Da kamen wir auf Jakob de Haan, ein holländischer Komponist, dessen Stücke wir sehr, sehr gerne spielen. L'Astoria, Oregon sind bekannte Stücke von ihm. Und dann haben wir uns mit ihm in Kontakt gesetzt. Und dann hat er ein Stück komponiert, ein ganz, ganz besonderes. The Fairy Tale King, der Märchenkönig. Und alle wissen, wer das ist, der Märchenkönig, König Ludwig der Zweite. Und dann ist ein symphonisches Stück der Tölzer Stadtkapelle auf den Leib geschneidert entstanden. König Ludwig, der Märchenkönig. Und das ganze Stück basiert auf zwei Wagnerschen Melodien. Man weiß ja, der König Ludwig war großer Fan und Freund von Richard Wagner. Und sein Leben war ja durchaus bewegt. Und das stellt jetzt das Stück The Fairy Tale King, der Märchenkönig, da. Lassen Sie sich überraschen. Das Stück ist auf der neuen CD der Tölzer Stadtkapelle zu finden, ist noch nicht verlegt. Also viele dürften es, außer die bei uns im Konzert waren, noch nicht gehört haben. Also viel Spaß, lassen Sie sich im wahrsten Sinne des Wortes verzaubern von König Ludwig.

Ja, das war die Tölzer Stadtkapelle unter Sepp Kronwitter mit dem Fairy Tale King König Ludwig, das Stück zum 100-jährigen Jubiläum. Gespielt mit der großen symphonischen Besetzung der Tölzer Stadtkapelle. Aber die Stadtkapelle hat ja nicht nur große symphonische Besetzungen, sondern da gibt's auch jede Menge kleine Musiken, auch von den Jungen. Und da gibt's eine, die seit Jahrzehnten gemeinsam spielt. Nicht mit 60 Mann, sondern vom ganz Großen kommen wir jetzt zum ganz Kleinen, die Greilinger Fuitzenmusik. Die spielen zu viert mit lauter Musikern, die alle mit der Stadtkapelle zu tun haben, spielen die zu viert wirklich ein breites Repertoire von ganz bekannten Stücken über modernen Stücken, und Mitglieder da drin sind der Greilinger Bürgermeister, Flügelhornist in der Stadtkapelle, der Toni Margreiter, der Fred Kastenmüller, der Michael Bichelmeier ist Bassist in der Stadtkapelle bei der Fuitzenmusik, und ein ganz besonderer Musikant, das ist der Alois Obermüller, der spielt Quetschen. Und beim Alois Obermüller, der war Lehrer vieler Klarinettenschüler, und da habe ich auch mein Handwerk als Klarinettist gelernt. Lieber Alois, du hast viele ausgebildet und du bist ein ganz besonderer Mensch, und bei der Fuitzenmusik als Quetscherer nicht wegzudenken. Also wir hören als nächstes Stückel die Stupaber Polka von der Greilinger Fuitzenmusik, dann gefolgt von der Bürgermeistermusik Schwarz mit der Polka für uns, die hat der Matthias Rauch komponiert, den kennen wir auch alle als Zillertaler Komponist, Böhmische Liebe, und da ist ein bisschen unbekanntere Polka, die heißt Polka für uns, gespielt von der Bürgermeistermusik. Und dann kommt noch ein ganz besonderer Marsch von Johann Strauss. Da denkt jeder gleich an Radetzky-Marsch, wenn er Johann Strauss hört. Aber nein, das ist der Kaiser Franz Josef Marsch. Und der hat eine ganz besondere Bewandtnis. Strauss hat ja 1848 mit der Revolution sympathisiert. Und die ging ja schief, wenn man weiß. Und er musste ja irgendwie wieder da beim Kaiser und beim König ankommen. Und dann hat er diesen Kaiser Franz Josef Marsch komponiert. Und den spielt uns die große Tiroler Kaiserjägermusik. Also viel Spaß bei den nächsten drei Stücken wünsche ich Ihnen jetzt mit der Greilinger Fuitzenmusik, mit der Bürgermeistermusik Schwarz und mit der besonderen Tiroler Kaiserjägermusik.

Ja, liebe Hörer, Sie hören Blasmusik auf Radio Alpenwelle. Mein Name ist Josef Niedermayer und ich darf heute zum ersten Mal Sie begleiten in dieser Blasmusik-Sendung. Nachdem wir jetzt zwei Tiroler Musiken gehört haben, kommen wir wieder zu meiner heimatlichen Musik. Natürlich, der bin ich am meisten verbunden, nämlich zur Tölzer Stadtkapelle. Die hat das 100-jährige Jubiläum gefeiert und dazu auch jetzt im Frühjahr eine neue CD aufgenommen. Und da kommt jetzt, hören wir jetzt, einen in großer Besetzung gespielten besonderen Marsch, der heißt Edler Magellan. Komponiert wurde er von Sepp Steinbacher und Andreas Winkler. Viele Musikanten kennen die als Mitglieder der Raivas in Reuersbeuern. Und der Marsch wurde komponiert oder hauptsächlich gespielt von der Kapelle So und So. Glaube ich, auch ein ganz bekannter Name. Und der Sebastian Höglauer, den kennt man, glaube ich, auch in der Blasmusikwelt. Der hat diesen Marsch Edler Magellan für großes Blasorchester gesetzt und den haben wir mit der Tölzer Stadtkapelle aufgenommen. Aber dann natürlich, da mein Repertoire ja auch Klarinettenmusik ist, hören wir dann nach das Dörfler Klarinettenquartett. Dörfler, da wird es jetzt den einen oder anderen reißen, Dörfler. Viele kennen den Roland Dörfler als Schützenkollegen, weil er ein sehr, sehr guter Sportschütze ist. Aber der hat in Geretsried eine Klarinettenmanufaktur zusammen mit seiner Tochter. Und auf der CD Klingendes Geretsried ist das Dörfler Klarinettenquartett auch zu hören. Da spielt der Roland und die Angelika selber mit einem Titel, der heißt Der Russische. Und Der Russische ist ein ganz bekannter Titel von Pixner, kennen auch viele. Und der ist arrangiert von Karl Edelmann für Klarinettenquartett. Also viel Spaß mit Edler Magellan, mit der großen Besetzung der Stadtkapelle und dann im Nachgang mit dem Dörfler Klarinettenquartett Der Russische. Viel Spaß damit.

Ja, liebe Hörer, die Stunde ist ja schneller vergangen, wie wir gemeint haben. Das ist wirklich wie im Flug vergangen. Ich möchte mich bedanken fürs Zuhören und jetzt noch am Schluss auf etwas hinweisen. Tölzer Kammern-Sinfonie. Hört sich jetzt einmal ein bisschen verrückt an. Wir sind Musik. Das ist ja in der Musikstadt Bad Tölz was Besonderes. Und es hat sich schon zur Tradition entwickelt, dass die Sing- und Musikschule mit einem symphonischen Orchester in der Marktstraße ein Open Air macht. Die letzten zwei Jahre war das ein großer Erfolg. Und heuer gibt es ein ganz besonderes Projekt, Kammern-Sinfonie. Jeder, der mag, kann mitspielen. Und wenn Sie auf die Internetseite der Tölzer Sing- und Musikschule sehen Sie auch ein paar Proben, können Sie die Noten runterlassen. Am Samstag, nächsten Freitag, 17. Juli, startet Kammern-Sinfonie in der Marktstraße 19 Uhr. Wer nicht mitspielt oder mitsingen mag, der geht einfach hin und hört zu. Ein ganz besonderes Erlebnis. Ausweichtermin ist dann der 19. Juli, der Sonntag. Schauen Sie auf die Internetseite, da sehen Sie das. Ich kann nur alle einladen, mitsingen, mitspielen. Oder auch einfach zuhören. Es werden wahrscheinlich 200 bis 300 Musiker, die 4 besondere Stücke spielen werden. Lassen Sie sich überraschen, seien Sie auf alle Fälle dabei bei der Kammern-Sinfonie. Am Schluss der Sendung habe ich noch das Symphonische Blasorchester Volkach, auch ein ganz besonderes Orchester. Das spielt uns den Salemonia, ein besonderer Marsch. Salem ist ein Ort im Bodenseekreis, da gibt es immer ein besonderes Schlossfest und der Kurt Geble hat diesen Marsch komponiert. Auch die Tölzer Stadtkapelle spielt den gern und den jetzt zum Abschluss. Ich darf mich ganz recht herzlich bedanken beim Bernhard Ruf und schauen, wir werden uns wahrscheinlich oder hoffentlich noch öfters hören zwischen 12 und 1. Einen schönen restlichen Sonntag wünscht Ihnen Josef Niedermayer.

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1: Ich bin Moritz Einzel. Der Iran hat nach eigenen Angaben US-Militärbasen in mehreren Golfstaaten und in Jordanien angegriffen. Zuvor hatten die USA bereits das dritte Mal binnen einer Woche Ziele im Iran bombardiert. Auslöser war ein iranischer Angriff auf ein Containerschiff in der Straße von Hormuz. Aus Teheran, Arne Bentsch.
2: Als Reaktion haben die iranischen Revolutionsgarden nach eigenen Angaben erneut die Straße von Hormuz als gesperrt erklärt. Dies hatte sich bereits im Krieg als mächtiges Druckmittel für die iranische Führung erwiesen. Vermittlerstaaten in der Region sind unterdessen bemüht, die Kriegsparteien wieder auf den diplomatischen Weg zu führen.
1: Die Waldbrandgefahr ist aktuell auch in Deutschland hoch. Die Feuerwehren fordern jetzt mehr Investitionen in Fahrzeuge und Technik, um noch besser gegen Feuer in Wäldern und im Gelände gewappnet zu sein. Der Präsident des Feuerwehrverbandes Banse sagte, man laufe noch immer hinterher. Insbesondere Spezialfahrzeuge könne man mehr gebrauchen. Im Juni mit seiner extremen Hitzewelle sind bundesweit so viele Menschen ertrunken wie seit mehr als 20 Jahren nicht mehr. Nach Angaben der Deutschen Lebensrettungsgesellschaft starben mindestens 99 Menschen. Besonders betroffen waren Männer und junge Menschen. Die DLRG ruft dazu auf, Gefahren im Wasser nicht zu unterschätzen und riskante Aktionen zu vermeiden. Argentinien steht bei der Fußball-WM im Halbfinale. Der Titelverteidiger um Superstar Lionel Messi hat am frühen Morgen die Schweiz mit 3:1 nach Verlängerung besiegt. Zuvor hatte England gegen Norwegen 2:1 nach Verlängerung gewonnen. Somit bestreiten England und Argentinien am Mittwoch das zweite WM-Halbfinale. Bereits am Dienstag treffen Frankreich und Europameister Spanien aufeinander.
3: Ja, vielen Dank für diese Meldungen. Bevor ich Sie hier bei Radio Alpmelle gleich zu 2 Stunden Volksmusik einladen darf, schauen wir natürlich noch kurz aufs Alpmelle-Wetter. Und das ist auch heute wieder richtig sommerlich. Den ganzen Tag haben wir viel Sonnenschein bei warmen 27 bis 29 Grad. Allerdings frischt der Nordost mit den freien Lagen ein bisschen auf. Ja, und damit auch die Aussichten für die nächsten Tage. Morgen wird sonnig und die Temperaturen klettern auf rund 30 Grad, also noch ein bisschen wärmer als wir heute. Am Dienstag wird es dann zunehmend schwül und es gibt einzelne Schauer und Gewitter. Ja, und danach herrscht weiter sehr warmes bis heißes und recht sonniges Hochsommerwetter. Schauer und Gewitter bilden sich in den nächsten Tagen vor allen Dingen in der Nähe der Berge. Abkühlung gibt es dann wieder Richtung nächstes Wochenende. Jetzt haben wir es 1:04 und die Alpmelde Verkehrsredaktion hat auch einige Meldungen. Ein paar Dauerbrenner sind mit dabei, die A8 Salzburg Richtung München. Zwischen Holzkirchen und dem Kreuz München Süd 10 Kilometer stockender Verkehr. Also da brauchen Sie ein bisschen Geduld, oder? In der Hitze ist das auch kein Vergnügen. Ebenso auch nicht auf der A95 Richtung Garmisch zwischen dem Rastplatz Ostermoos und Eschenlohe. Stau und Behinderungen nach einem Unfall. Und auch auf der B2 Weilheim Richtung Mittenwald zwischen Eschenlohe und Murnau sollten Sie vorsichtig unterwegs sein. Ja, und dann auch noch die A99, die Ostumfahrung München Richtung Salzburg zwischen Haar und dem Kreuz München Süd, 6 Kilometer Stau und Richtung Nürnberg ebenfalls einige Kilometer Stau und stockender Verkehr. Ja, und dann haben wir natürlich auch wieder Blitzer. Ein aktueller Blitzer ist in Strasslach in Höhe vom Minigolfplatz und Blitzeranhänger, die in aller Regel beidseitig knipsen. Die sind in Miesbach in der Bayerisch-Zeller Straße zwischen der Kreuzung und dem Kreisverkehr. Dann bleiben wir im Landkreis Miesbach in Fendbach bei Bayern in der 50er Zone, in Grub bei Verleih, in Sauerlach in der Otterloher Straße bei der Schule, dann ein Blitzeranhänger in Aschholding in der Ortsdurchfahrt in der Tattenkofner Straße, da wo am meisten steht, dann in Bad Hölz am Friedhofsberg, den kennen wir auch ganz gut, in Bad Heilbrunn am Ortseingang aus Richtung Bichl kommend, der ist auch vorhin noch mal bestätigt worden, dann in Ried bei Kochel ist ein Blitzeranhänger und zuletzt in Iffeldorf in Fahrtrichtung Seeshaupt. Das ist jede Menge. Sind die wirklich nur alle da oder ist da vielleicht der eine oder andere schon wieder weg oder noch irgendwo einer dazugekommen? Bitte ganz einfach eine WhatsApp schicken, das ist die einfachste Variante, weil wir auch nicht dauernd ans Telefon gekommen haben. 08041 799 und 4x4. Die Nummer direkt ins Studio von Radio Alpmelle. Fahren Sie vorsichtig durch diesen sonnigen, warmen, heißen Sonntagnachmittag.
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5: Aber Erde

Mit dem Ensemble Hans Berger und dem Wasserfall Bordischen darf ich Sie herzlich willkommen heißen zu 2 Stunden Volksmusik bei Radio Alpmölle. Der bekannte Musiker Hans Berger aus dem Seebachtal bei Oberaudorf steht aber nicht nur für alpenländische und höfische Volksmusik, sondern auch für Kirchenmusik. Und dafür ist er Mitte Juni in der Münchner Bürgersaalkirche mit der Orlando di Lasso-Medaille ausgezeichnet worden. Das ist die höchste Auszeichnung des Allgemeinen Cäcilienverbandes für Kirchenmusik. Ja, und die heilige Cäcilie ist ja die Patronin der Musik, ganz besonders der Kirchenmusik. Wir von Radio Alpmölle, wir bleiben aber in dieser Sendung von ganz seltenen Ausnahmen abgesehen bei bayerisch-alpenländischer Volksmusik. Deshalb wird uns gleich der Schlierseer Viergesang die Erde geben mit dem sommerlichen Lied von der Hohen Alm. Der einstmals sehr beliebte Schlierseer Viergesang hat 2011 aus Altersgründen aufgehört. Ja, und einer der Sänger hat kürzlich ebenfalls eine sehr, sehr hohe Ehrung erhalten. Der gebürtige Schlierseer Karl Wiedemann ist mit dem Bayerischen Verdienstorden ausgezeichnet worden. Und zwar in erster Linie für die Bewahrung historischer Trachten. Denn Karl Wiedemann hat nicht nur die Altschlierseer Trachtengruppe gegründet, sondern auch die Vereinigung historischer Trachten von Altbayern. In diesem Zusammenhang war er bis vor ein paar Jahren auch für die Einteilung des Trachten- und Schützenzuges zum Oktoberfest tätig. Uns von Radio Alpmölle ist der Karl Wiedemann aber in erster Linie als Sprecher von Adventsveranstaltungen und als Autor von Hirtenspielen bekannt. Jetzt haben wir aber Sommer und deswegen hören wir den Schlierseer Viergesang jetzt mit diesem wunderschönen sommerlichen Liedl.

Nach dem Schliersee Viergesang hat die Schliersee Eumusi nur den Stadelbergmarsch dran gehängt. Der Stadelberg ist eine Anhöhe zwischen Miesbach und Parsberg, auf der sich mehrere Einödhöfe verbinden, die ein großes Gebiet bewirtschaften und dadurch wirklich ganz, ganz wertvolle Arbeit leisten. Ich möchte jetzt aber noch mal kurz auf die Verleihung des Bayerischen Verdienstordens zurückkommen. Insgesamt 68 Personen haben in diesem Jahr diese Auszeichnung erhalten. Unter ihnen sind zum Beispiel auch Schauspielerin Brigitte Hobmeier, Filmproduzent Oliver Berben und Kabarettist Bruno Jonas. Ebenso wird der ehemalige Tölzer Landrat und Musikbundpräsident Josef Niedermeyer, der in der letzten Stunde hier auf der Alpmühle zu hören war. Aber auch der Sport war ganz gut vertreten mit dem Extremkletterer Thomas Huber, dem Bobfahrer Johannes Lochner und dem ehemaligen Fußballtorhüter Oliver Kahn. Ja, neben dem bereits genannten Gründer der Vereinigung Historischer Trachten in Altbayern und Sänger Karl Biedemann sind auch noch ein paar weitere Musikschaffende mit dem Bayerischen Verdienstorden ausgezeichnet worden. So zum Beispiel auch der Dirigent Marc Mast aus Starnberg und der Sänger, Musiker und Wortspielakrobat Willi Astor aus Schäftlarn. Ja, und den Willi Astor, den werden wir hier auf der Alpmühle auch gleich hören, mit einem etwas älteren, aber absolut genialen Sketch, der passend zur WM mit Fußball zu tun hat. Also man muss ein bisschen in der Fußballmaterie drin sein und ein bisschen länger schon, dann versteht man den Sketch, aber er ist wirklich genial. Musikalisch eingerahmt von Georg Schwenk und seinen Musikanten und von der Voya Danzelmusi. Ja, und außerdem hat auch der Volkssänger und Moderator Jürgen Kirner den Bayerischen Verdienstorden erhalten. Er und seine Sendung Bredelspitzen sind zwar bei einigen Freunden der echten Volksmusik nicht unbedingt beliebt, weil er darin zuweilen, weil da ziemlich viel Klamauk ab und zu mal gemacht wird und auch nicht jetzt nicht gut ist. Also mir persönlich gefällt auch nicht alles aus den Bredelspitzen, aber andere Lieder und Couplets, die sind wirklich richtig schön, heiter und dadurch auch erhaltenswert. Und oft sind es alte Melodien, die wieder auffrischt werden. Und drum ist doch eigentlich gut, dass der Jürgen Kirner und seine Couplet AG maßgeblich dazu beitragen, dass diese Lieder nicht aussterben und wiederbelebt werden, die Volkssängerzunft. Und drum gibt's jetzt zu Beginn dieser kleinen musikalischen Runde auch ein Lied von der Couplet AG. Und zwar eine Parodie und Wortspielerei mit Texten, die aus der Feder von Karl Valentin stammen. Seit ein paar Tagen ist er das Valentin-Karlstadt-Museum im Isartor, oder Museum heißt es ganz genau, im Isartor in München nach der Renovierung wieder geöffnet. Ja, und zu den Texten vom Karl Valentin hat die Couplet AG eine passende Melodie rausgesucht und diese Valentinaden dadurch wieder aus der Schublade geholt. Hören wir es uns so.

0: Ja, servus, liebe Radio Alpenwelle-Hörer. Hier ist Willi Astor. Ich verspreche, es wird kein Auge trocken bleiben.
1: Es war einmal ein Bauer, das war der Vater des englischen Nationalspielers David Beckham. Darum nennen ihn auch alle den Beckham-Bauer. Der Beckham-Bauer wohnt in einer einsamen Herberge mit einer Angora-Katsche, hoch droben am Effenberg, auf dessen Höhen es windig ist. Das einzige Haus in der Nähe lag 11 Meter im Abseits an der Brücke. Es war ein kleiner Bauernhof und gehörte einem Karottenzüchter namens Rubenbauer. Früher hatte der Beckenbauer da oben so einen Bärti. In Daumenlänge. Und als er es wegrasierte, hatte er einen Kahlmund. Gerade stand der Beckenbauer voller Elan in seiner Küche vor seinem Hitzfeld. Da kam der Anton vorbei, ein italienischer Fallensteller, der sogenannte Trapattoni. Er liebt die Natur und freut sich, wenn er zusehen kann, wenn ein Schwabel oder ein Fink mit einem Bär tollt. Der Trapattoni wird nur sauer, weil er sich oft über die Menschen und ihren Müll ärgert. Müll leer, Gerd. Das ist mir aber am Anfang selber nicht aufgefallen. Nur. Sag einmal, fragt der Beckenbauer, wenn jetzt ein Hirsch in deine Falle steigt, wie ist denn das? Gibt er da nach hinten um oder wie? Na, sagt er, Vorfelder. Aber letzte Woche habe ich 3 ganz junge Hirsche von einem Baum runtergeballackt. Das war vielleicht ein Rehhagel. Sag einmal, Beckenbauer, stimmt das, was man über dich babbelt? Du bist ja vielleicht ein wilder Kaiser. Ja, gut, sicherlich. Ich frage mich auch, wie sowas passieren kann. Sie hieß Kirsten und arbeitete bei mir drüben im Schafstall. Eines Tages pfeift sie mich zu sich. Hey Chef, Lust auf einen Freistoß? Und da erinnerte ich mich, dass ich ja früher Manndecker war. 4 Wochen später ruft sie mich an, sie müsste mit mir etwas in Rubisch sprechen. In Rubisch. Sie schenkt mir nämlich in 9 Monaten eine kleine Lichtgestalt. Sag ich, wieso ist denn schon Weihnachten? Sag ich, Mensch, kannst du mir sagen, was das soll? Sagt der Trapattoni, bist du deswegen so dünn geworden? Du hast ja Mackerzucht. Du stehst ja da wie auf 2 Hölzenbeinen. Ach, ich habe mich auch so aufgeregt, weil gestern so ein Schweizer Tourist, ein Basler, einfach über meine Kuh fuhr. Mensch, sagt der Trapattoni, du schaust nicht so gut aus. Bleib einmal du lieber da. Der Beckenbauer kochte derweil ein Rezept von der Tante Käthe. Es rauchte im ganzen Zimmer, die Türen blieben geschlossen und die Fenster ließ er rat zu. So, jetzt sind wir soweit. Ich habe fertig.

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Eumerisch Marsei heißt dieses Stück von den Alpenlandler Musikanten. Sie werden auch dabei sein am kommenden Mittwoch bei einem Volksmusikabend in Nussdorf. Denn hier in Nussdorf am Inn findet noch bis 19. Juli ein großes Fest statt, das insgesamt 1,5 Wochen dauert. Der Trachtenverein feiert heute sein 130-jähriges Bestehen und der Ingau hält nächsten Sonntag auch sein Gaufest ab. Und Nussdorf ist auch die Heimat von Erika Dettendorfer, bekannt durch den Drei-Winkel-Gesang, den es seit Anfang diesen Jahres leider nimmer gibt. Und die Erika hat erfreulicherweise erreicht, dass es am kommenden Mittwoch, den 15. Juli, im Festzelt in Nussdorf einen großen Volksmusikabend geben wird. Mitwirken werden neben den Alpenlandler Musikanten auch der Eumbler Dreigesang, der Wolfganger Viergesang, die Eumreiselmusi, die Hubertus-Musikanten und die Kerschbaum-Zittermusi. Die Moderation übernimmt Maria Kaiser vom Eumbler Dreigesang. Also das war doch vielleicht was für alle Volksmusikfreunde, denen so ein kleiner Ausflug ins Indoi nichts ausmacht. In 3 Tagen ist es soweit, am Mittwoch, den 15. Juli ab 19.30 Uhr im Festzelt in Nussdorf. Die Karten, die gibt's direkt dort am Einlass. Ja, und wir von Radio Alpbälle, wir kriegen jetzt eine kleine Kostprobe von einigen beteiligten Gruppen. Die Alpenlandler Musikanten haben wir ja schon gehört. Und jetzt freuen wir uns auf die Eumreiselmusi aus Nussdorf, auf den Wolfganger Viergesang aus St. Wolfgang im Salzkammergut und auf die Kerschbaum-Zittermusi aus dem Raum Miesbach. Aber den Vortritt, ja, den lassen wir natürlich jetzt ganz galant den 3 Damen vom Eumbler Dreigesang. Die Maria Kaiser kommt aus Niklasreuth bei Assling und die Maria Fischbacher und die Lena Wohlschläger stammen aus Aying. Und von Erna hören wir jetzt ein ganz bekanntes Lirdl aus der Feder von Franz von Kobell.

Ja, so klingt sie, die Kerschbaum-Zittermusi, hier bei Radio Alpenwelle um 13.47 Uhr. Die Kerschbaum-Zittermusi wird auch dabei sein, kommenden Mittwoch ab 19.30 Uhr bei einem großen Volksmusikabend im Festzelt in Nussdorf am Inn. Ebenso wie die Hubertus-Musikanten, der Wolfganger Viergesang, die Olmreisel-Musi, die Alpenlandler-Musikanten und der Olmblühr-Dreigesang. Da haben wir die meisten davon vor ein paar Minuten gehört. Und wenn auch Sie Hinweise auf Veranstaltungen haben oder einen Musikwunsch oder sonst irgendwas, dann bitte einfach Kontakt aufnehmen mit unserer Volksmusikredaktion unter volksmusik@alpenwelle.de. Also ganz einfach per E-Mail volksmusik@alpenwelle.de. Ja, und ebenso erfreulich ist die Meldung, die uns hierüber vor ein paar Tagen erreicht hat. Denn der bayerische Finanz- und Heimatminister Albert Füracker hat kürzlich 25 Förderbescheide für kreative volksmusikalische Projekte erteilt. Impulsprogramm Volksmusik heißt das Förderprogramm, mit dem sinnvolle Projekte mit bis zu 3.000 Euro unterstützt werden. Gefördert werden vor allen Dingen Vorhaben von Bildungs- und Erziehungseinrichtungen sowie sozialen Trägern zum Kennenlernen und Praktizieren von Volksmusik. Gefördert worden sind aus Oberbayern zum Beispiel die Breising-Grundschule in Aschau im Chiemgau, die einen wöchentlichen Volksmusikchor für Kinder der ersten und zweiten Klassen eingerichtet hat. Dann auch die Grundschule in Pullach im Isartal, die jede Woche eine Volksmusikstunde durchführt, in der den Kindern auf musikalische Weise die bayerische Verfassung näher gebracht wird. Dabei werden einzelne Paragraphen vertont und mit Kinderliedern verknüpft. Eine staatliche Förderung bekommt auch das Familiennetz Isarwinkel e.V. aus Geissach. Denn der Waldkindergarten Geissach bietet für seine Kita-Kinder einen wöchentlichen Volksmusikkurs zur musikalischen Frühförderung an. Dabei werden gemeinsam bayerische Volks- und Kinderlieder gesungen, mit Volksmusikinstrumenten musiziert und bayerische und andere Tänze erlernt. Ja, und über eine Förderung freuen darf sich auch die Spatzennest Familienservice GmbH aus Penzberg. Sie möchte ein regelmäßiges Volksmusikangebot in der Kinderkrippe Spatzennest einrichten. Traditionelle Instrumente wie zum Beispiel die Harfe schaffen da ein ganz einheitliches Musikerlebnis, heißt es in der Pressemitteilung. Ja, und vielleicht tritt er das ein oder andere Kind später mal in die Fußstapfen von der Christine Horter aus Schaftlach, die uns gleich eine Kostprobe ihres Könnens geben wird. Danach hören wir vom Kinderchor Sachsenkammer fröhliches Kinderlied, vom Gosserer Zitterklang an Landler und von den Hohen Aschauer Musikanten an Bordischen. Ja, und der bayerische Heimatminister Albert Füracker sagte dazu unter anderem wörtlich: Volksmusik verbindet und begeistert alle Generationen. Sie lebt durch die Menschen, die sie praktizieren. Volksmusik ist ein zentraler Bestandteil unserer bayerischen Identität. Mit ihr geben wir unsere Wurzeln an die nächste Generation weiter. Recht hat er.

Rechberger heißt dieser Bodische von den Hohen Ausschau Musikanten. Und vorher haben wir den Kinderchor aus Sachsenkram und die Harfenspielerin Christine Horter aus Schaftloch gehört. Nur für einen größeren Zitterklang haben wir leider aus Zeitgründen jetzt da nichts mehr unterbringen können in der Stunde, aber der kommt ganz bestimmt bald droh. Vor 14 Tagen haben wir hier in der Volksmusiksendung von Radio Alpenle unter anderem auch über den Riesen vom Tegernsee gesprochen. Anlass war sein 150. Todestag. Und Benny Eisenburg hat mich nach der Sendung darauf aufmerksam gemacht, dass letztes Jahr auch ein Buch über den Riesen vom Tegernsee erschienen ist. Geschrieben hat der Pathologe Professor Dr. Andreas Nerlich, der sich ausführlich damit beschäftigt hat, wie ein Mensch sage und schreibe 2,35 Meter groß werden konnte. Erhältlich ist sein Werk über den Buchhandel. Ja, und der Riese vom Tegernsee, der war vor einigen Jahren auch schon mal leibhaftig im Museum Tegernseer Tal zu sehen, das sich direkt in der Ortsmitte gegenüber der herzoglichen Brauerei und dem Breistübel befindet. Und derzeit gibt's dort neben anderen Exponaten auch eine Sonderausstellung zum Thema 125 Jahre Eisenbahn nach Tegernsee. Wie das damals in den Jahren 1901 und 1902 mit dem Eisenbahnbau abgelaufen ist, das erfahren Sie in der nächsten Stunde kurz nach 14 Uhr nur hier bei Ihrer Alpenwelle. Jetzt zur Einstimmung darauf von der Greta Klarinettenmusi, den Bohr-Eibi-Bohrischen.

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1: Ich bin Moritz Einzel. Die notorische Unpünktlichkeit der Bahn nervt viele. Schuld daran ist unter anderem das vernachlässigte Schienennetz. Bundesverkehrsminister Schnieder sieht aber auch den Bahnkonzern selbst in der Pflicht. Dieser müsse seine eigenen Abläufe optimieren, so der CDU-Politiker. Tanja Wagner berichtet.
2: Allein Investitionen machen die Bahn nicht pünktlicher. Der Konzern muss auch intern schneller werden, sagt Schnieder. Wenn etwa die Zeit knapp wird, einen Zug zu reinigen, weil dieser Verspätung hatte, dann müsse auf die Schnelle der Personaleinsatz verstärkt werden, um ihn wieder pünktlich auf die Schiene zu schicken. Im Juni waren gerade mal noch die Hälfte der Fernzüge pünktlich. Und es sei illusorisch zu glauben, dass die Bahnwelt in 2 Jahren wieder in Ordnung sei, so Schnieder. Fortschritte werde es erst nach und nach geben.
1: Im Ringen um die Zukunft des Autobauers Volkswagen lotet VW-Chef Blume Alternativen zu Werksschließungen aus. Der Bild am Sonntag hat Blume gesagt, es gebe intelligentere Lösungen, als Werke dicht zu machen. Ein Sparprogramm zeige bereits Wirkung. Die Fabrikkosten habe man 2025 um durchschnittlich 20% verbessert. Bei VW könnten angeblich weltweit bis zu 100.000 Stellen wegfallen. Tragödie am Berg Kreuzeck in Garmisch-Partenkirchen. Dort ist ein Gleitschirmflieger abgestürzt und gestorben. Trotz sofortiger Wiederbelebungsmaßnahmen erlag der 56-Jährige gestern Nachmittag noch an der Absturzstelle seinen Verletzungen, wie die Polizei mitteilte. Der Gleitschirm wird untersucht, die Kripo ermittelt. Tennisprofi Alexander Zverev spielt heute ab 17 Uhr um den Wimbledon-Titel. Im Endspiel trifft Zverev auf den Weltranglisten-Ersten Jannik Sinner aus Italien. Die vergangenen 9 Duelle mit Sinner hat Zverev verloren, dank des French Open-Triumphs Anfang Juni aber neues Selbstbewusstsein gewonnen. Zverev kann sich zum ersten deutschen Sieger im Männereinzel von Wimbledon seit Michael Stich 1991 küren.
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4: Es ist wieder richtig sonnig in Bayern. Ein paar Quellwolken bilden sich vor allem im Osten. Die Höchstwerte erreichen 25 Grad im Bayerischen Wald und bis zu 33 Grad am Main bei Aschaffenburg. Morgen wird sonnig mit dünnen hohen Wolken. Die Temperaturen klettern auf 27 bis 35 Grad. Am Dienstag und Mittwoch wechseln sich Wolken, Sonne und einzelne Schauer und Gewitter ab. Es bleibt sehr warm bis heiß.
3: Und jetzt haben wir es 2:04, die Altmilde Verkehrsredaktion. Die A8 Salzburg Richtung München zwischen Holzkirchen und dem Kreuz München Süd immer noch 10 Kilometer stockender Verkehr. Das begleitet uns jetzt schon ein paar Stunden. Dann auf der A99 und zwar in Richtung Nürnberg zwischen Hohenbrunn und Kirchheim stockender Verkehr. Und dann auch auf der A95 der Garmische Autobahn Richtung Garmisch-Partenkirchen zwischen dem Rastplatz Ostermoos und Eschenlohe ein defektes Fahrzeug. Und am Eibsee, wenn Sie weiter unterwegs sind Richtung Garmisch-Partenkirchen, dort sind alle Parkplätze wegen Überfüllung besetzt. Geblitzt wird in Iffeldorf Richtung Seeshaupt, dann auch in Ried bei Kochel. In Bad Heilbrunn am Ortseingang von Bichelkommen, das sind alles Blitzeranhänger beidseitig. In Bad Tölz am Friedhofsberg ist einer und auch in Aschelding in der Ortsdorffahrt in der Trattenkofner Straße. Ein mobiler Blitzer steht in Straßlach in Höhe vom Minigolfplatz und weitere Blitzeranhänger beidseitig gibt es in Sauerlach in der Otterloher Straße bei der Schule, in Grub bei Verleih, in Fendbach bei Weihern in der 50er Zone und in Miesbach in der Bayerisch-Zeller Straße zwischen der Großen Kreuzung und dem Kreisverkehr, also auf der Hauptstraße in Miesbach. Wissen Sie noch was, einen weiteren Blitzer oder einen Stau irgendwie, dann bitte ganz kurz entweder anrufen oder noch besser eine WhatsApp schicken unter 08041 799 und 4x4. Ganz herzlichen Dank dafür.
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Der Niederhammer Seitenklang hat uns mit dem Scheibei-Borischen gut hineinbegleitet in die zweite Volksmusikstunde von Radio Alpenwelle. Einen Ortsteil namens Niederham gibt es zum Beispiel im Gemeindebereich von Königsdorf und in der Nähe von Dorfen bei Erding. Der eben gehörte Niederhammer Seitenklang, der kommt jedoch aus einer ganz anderen Gegend, nämlich aus Arget, das im nördlichen Teil des Alpenwelle-Sendegebiets zwischen Otterfing

35 Jahren ein Heimatmuseum, das sich im ehemaligen Pfarrhof befindet. Dort werden überwiegend ländliche Exponate ausgestellt, unter anderem ein alter Drahtkasten, landwirtschaftliche Geräte und Möbel von einst, ein Buntwerkstadel mit Webstühlen, ein altes Klassenzimmer und vieles mehr. In den Sommermonaten ist das Heimatmuseum in Arget einmal im Monat an einem Sonntag geöffnet, so zum Beispiel heute von 13 bis 17 Uhr. Die nächsten Offentage sind am 9. August, am 13. September und am 11. Oktober, an dem es dann zum Erntedank jedes Jahr den sogenannten Kartoffelsonntag gibt. Getragen und betrieben wird das Heimatmuseum in Arget vom Förderverein Heimatfreunde Sauerlach e.V., der unter anderem auch die bayerische Volksmusik, die Volkstänze und die Mundart fördert. Und zum Jahresprogramm des Vereins gehört auch jedes Jahr ein Vereinsausflug. Der dient vor allem auch dazu, andere Heimatmuseen oder Baudenkmäler zu besichtigen. Wo die Heimatfreunde heuer hingefahren sind und was sie sich angeschaut haben, das erfahren Sie gleich nach dem Herzogslandler, ebenfalls vom Niederhammer Seitenklang intoniert.

Der Niederhammer Seitenklang aus Arget mit dem Herzogslander. Ja, und dieser Titel, der ist sehr bewusst gewählt. Denn für ihren Vereinsausflug haben sich die Heimatfreunde aus Arget und Umgebung heuer Ende Juni ein absolutes Nahziel ausgesucht. Sie sind nämlich nur 35 Kilometer weiter bis nach Tegernsee gefahren. Dort haben sie eine Führung mitgemacht über die Wittelsbacher am Tegernsee und sich das Museum Tegernseer Tal angeschaut. Ja, und für ihre vergleichsweise kurze Anreise haben sie die umweltfreundlichste Art gewählt, die es gibt. Sie sind nämlich ganz einfach mit der S-Bahn nach Tegernsee gefahren. Mit der Bahn sind sie nach Tegernsee gefahren. Sie sind in Sauerlach in die S-Bahn eingestiegen und in Holzkirchen in die bayerische Regiobahn umgestiegen, in den Zugteil Richtung Tegernsee. Nach ungefähr einer halben Stunde sind sie in der Endhaltestelle in Tegernsee angekommen und gleich rund 5 Minuten zu Fuß Richtung See runter marschiert. Und zwar schnurstracks rein ins Museum Tegernseer Tal, das direkt gegenüber der herzoglichen Brauerei und dem Bräuschen.

0: drüber liegt und im gleichen gelben Farbton angestrichen ist. Dort haben sie sich von Museumsleiter Edmund Schimeta eine vorher angemeldete Sonderführung angeschaut und von ihm eine Führung bekommen. Viele Erinnerungsstücke gibt es dort zu sehen, von Königen und Herzögen, von Schriftstellern, Künstlern, Musikanten, Arbeitern und vieles mehr wird hier von den Mitgliedern vom Altertumsgauverein Tegernsee liebevoll aufbewahrt und gepflegt. Noch bis 4. Oktober ist das Museum Tegernseer Tal immer von Mittwoch bis Samstag von 10 bis 13 Uhr geöffnet und sonntags von 13 bis 16 Uhr. Ja, und jeden Donnerstag um 11 Uhr gibt es eine Führung. Ja, und neben den bereits genannten Kostbarkeiten gibt es heuer im Museum Tegernseer Tal auch eine Sonderausstellung über das Jubiläum 125 Jahre Eisenbahn nach Tegernsee. Und darum wird uns Museumsleiter Edmund Schimeta in dieser Stunde in mehreren Teilen erklären, wie das damals in den Jahren 1901 und 1902 abgelaufen ist mit dem Eisenbahnbau nach Gmund und von dort weiter bis nach Tegernsee. Ja, und auch wie die Bahn das Leben rund um den See beeinflusst hat und sicher immer noch tut. Dazu singen uns Spöndi Greiter Klarinettenmusi, die Rosenheimer Danzelmusi, die Bernhard Dirndln, die Eckbank Zittermusi, der Eisenbahner Musikverein Salzburg, die erste Bauernkapelle mit dem Schnellzugsgalopp, das Ensemble Musica Popularis Tegernsee, die Kaiserlich-Böhmischen und die Tegernseer Bauernkapelle von 1938 unter der Leitung von Albert Mohr. Die meisten Lieder und Stücke in dieser Stunde gehören natürlich zur Kategorie echte Volksmusik oder dörfliche Blasmusik. Aber es gibt da ein paar Lieder, die einer anderen Musikrichtung angehören, die aber recht gut zum Thema Eisenbahn passen. Den Anfang machen jetzt also zunächst die Schlierseer Unterleitenmusi mit dem Stück Bergauf, Bergab, was schon mal auf die Gleichstrecke der Tegernseebahn hindeutet. Ja, aber noch viel schlimmer war es doch, wenn es gar kein Bahngleis geben hat. Der Klaus Eberhartinger von der IAV, der kann wahrlich ein Lied davon singen.
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Seit 1858 führte die Maximiliansbahn von München über Holzkirchen nach Rosenheim. 1874 wurde die Anschlussstrecke von Holzkirchen über Schaftlach nach Tölz eröffnet. Während in ganz Bayern die Eisenbahn groß begrüßt worden ist und alle Städte froh waren, wenn sie Anschluss ans bayerische Eisenbahnnetz bekamen, war das im Tegernseer Tal ein langer Weg, bis die Eisenbahn den Zug nach Tegernsee fand. Es hing damit zusammen, dass der seinerzeitige Schlossherr Prinz Karl von Bayern die Ruhe lieber hatte als das moderne Leben und er Angst hatte, dass vielleicht doch zu viel Touristen an den See kommen würden. Und so hatte er es verstanden, dass immer wieder alle Eingaben an den Bayerischen Landtag um die Konzession einer Eisenbahn an den Tegernsee irgendwie ins Leere liefen. Und so hatte es sehr lange gedauert, bis dann endlich der erste Zug über Holzkirchen und Schaftlach bis nach Gmund an den Tegernsee kam. Die 1882 gegründete Eisenbahnaktiengesellschaft Schaftlach-Gmund konnte schon 1883, also ein Jahr später, eine Nebenstrecke ins Tegernseer Tal über Moosrhein in Betrieb nehmen. Maßgeblich verantwortlich dafür waren der Aufsichtsratsvorsitzende, der berühmte Erzgießer Ferdinand von Miller, der in München die Bavaria geschaffen hatte, der Bankier Heinrich Merck und der Ingenieur Theodor Bischoff. Aber das mit Gmund war auch schon nicht ganz so einfach, denn Gmund hatte ja ein großes Handicap zu überwinden. Der sogenannte Gmunder Berg ist eine Herausforderung mit seinen 30 Promille Steigung. Eine Herausforderung für jede Lokomotive, denn bei schlechtem Wetter, im Herbst bei Laub, im Winter bei Schnee, gab das natürlich immer wieder Probleme, um diesen Berg zu überwinden.

1896 war es endlich soweit. Die Eisenbahnaktiengesellschaft Schaftlach-Gmund erhielt die Konzession, die Bahn weiterzubauen nach Tegernsee. Aber die Konzession ist das eine, der Bau und der Grunderwerb war das andere. Und währenddem die Strecke zwischen Schaftlach und Gmund nur 7 Grundstücksbesitzer aufwies, die entschädigt werden mussten und die auch mit ihrer Entschädigung zufrieden waren, waren es zwischen Gmund und Tegernsee 33 Grundstücksbesitzer, wovon ein Drittel die Bedingungen der Eisenbahnaktiengesellschaft akzeptierten, während dem 2 Drittel schwer dagegen waren, was durch gerichtliche Prozesse dann erst geklärt werden musste. Langwierige Grundstücksverhandlungen verzögerten den Beginn der Bauarbeiten, der schließlich im April 1901 erfolgte. 1902 war es endlich soweit, dass nach 1,5-jähriger Bauzeit die Gleise auch Tegernsee erreichten. 2 große Probleme waren unterwegs noch zu überwinden, nämlich die Mangfall bei Gmund musste durch eine große Brücke überwunden werden und in Seeglos, der sogenannte Angermannhügel, der bis an den See reichte, musste entsprechend gesprengt werden, damit die Eisenbahn am See entlang fahren konnte. Am Ende der ungefähr 5 Kilometer langen Neubaustrecke wurde in Tegernsee ein neuer Bahnhof mit Empfangsgebäude, Lokschuppen mit Werkstatt sowie einem Güterschuppen errichtet. Zugleich entstanden am Bahnhofsplatz ein Postamt und das von der Tegernseer Familie Nickel erbaute Bahnhofhotel. In Tegernsee wurde aber der Bahnhof interessanterweise nicht ins Zentrum zum Schloss oder zum Rathaus gebaut, sondern ungefähr 35 Meter über dem See auf das sogenannte Staudacher Feld, wie es hieß, denn man hatte irgendwie auch noch in der Planung den Zug von Tegernsee aus bis Rottach und ins Kräutertal weiterzuführen. Und das wäre leichter möglich gewesen, wenn die Eisenbahn am Lehberg oben verlaufen würde, als wir unten am Seeufer. Und bevor ich weiter erzähle, hören wir jetzt auf der Alpenwelle ein bisschen Musik.

Am 1. Mai 1902 fuhr der erste Zug, gezogen von der Lok Ottkar, in den Tegernseer Bahnhof ein. Es war ein Riesenfest für den Ort Tegernsee, als der erste Zug mit Festgästen am Tegernseer Bahnhof eintraf. Aus dem Zug stiegen die Festgäste Ferdinand von Miller, der Sohn des seinerzeitigen Begründers der Tegernseer Bahn, der Erzgießer Ferdinand von Miller, bekannt durch die Bavaria in München. Es entstiegen der Landrat, es entstiegen der Bürgermeister und mit einem Festprolog, Böllerschüssen und mit Blasmusik wurde also die Festgesellschaft in Tegernsee empfangen. Es wurde ein Festprolog von Schulkindern vorgetragen und dann begab man sich ins Bahnhotel daneben, wo sich bald, und da heißt es in der Zeitung, fröhlichste Festesstimmung bei gutem Hofbräuhausbock und einem solenden Gabelfrühstück entwickelte, wie man seinerzeit eben berichtete. Der Bezirksamtsassessor Freiherr von Kreußer gedachte des hohen Herrscherhauses und brachte einen Toast aus auf seine königliche Hoheit Prinzregent Luitpold von Bayern, welcher begeisterten Widerhall fand und die hierauf von der Tegernseer Musikkapelle gespielte Königshymne wurde stehend mitgesungen. Der Bau der Eisenbahn wurde rundum mit Begeisterung und Dankbarkeit aufgenommen. Anwesend an diesem Festtag war auch der seinerzeitige Schriftsteller Fritz Schenk. Er war Lehrer der Bergmannschule in Miesbach und war durch zahlreiche Heimatromane ein bekannter Schriftsteller. Er trägt also jetzt ein Festgedicht vor, das auf der einen Seite den Bau der Bahn ins Tegernseer Tal lobt. Er schreibt: Von viele Länder kämen Fremde her und Jahr für Jahr die Sängmer werden's mehr. Und heut, das zeigte uns schon der große Jubio, da kämen sie das erste Mal an mit der Eisenbahn, die gebaut worden ist von Gmund nach Tegernsee. Und in der zweiten Strophe wird er allerdings etwas nostalgisch. Er schreibt: Grad eins, das tut uns leid, die Eisenbahn vom See vertreibt den guten alten Postillon. Er bläst so schön und hell an See entlang, an Landlerbeut und Beut an Eimergesang.

Postillion, der auf dem Stellwagen die Menschen transportierte, der hat sich an den entsprechenden Poststationen mit einem entsprechenden Trompetenstück angekündigt und das sollte natürlich künftig wegfallen.

0: Wir reden heute da auf der Alpenwelle über 125 Jahre Eisenbahnbau an dem Tegernsee. Die Zeiten waren nicht ganz so einfach und gerade die ersten Jahre, nachdem die Eisenbahn hierher gekommen ist, brachten doch auch einige Probleme. Probleme, die vor allem dieser Gmunder Berg, der mit seinen 30 Promille Steigung eine sehr, sehr große Herausforderung für die Lokführer, für die Züge darstellte, der hat immer wieder für Probleme gesorgt. Denn, ob das jetzt im Herbst war oder im Winter, nicht immer war die Strecke einfach zu befahren. Und ich habe einen Zeitungsartikel vom Oktober 1909 gefunden, wo der Redakteur des Rottacher Alpenboten sehr kritisch sich über den Bahnbetrieb in Tegernsee äußerte. Er schreibt, und ich zitiere jetzt den Alpenboten, der gestern Sonntagnachmittag 4.30 Uhr in Tegernsee abgehende Zug blieb zwischen Gmund und Finsterwald stecken, da die Räder der Wagen infolge des strömenden Regens leer umgingen. Ungefähr 30 bis 40 Passagiere stiegen aus und gingen nebenher, in der guten Meinung, dem Bockerl die zu ziehende Last zu verringern. Als auch dies nichts half, waren die Passagiere bemüht, im Verein mit dem Bahnpersonal Sand auf die Schienen zu streuen. Wieder andere schoben mit Leibeskräften an den Wagen, um sich auf diese Weise nützlich zu machen. Amateurfotografen benutzten den seltenen Anblick, um Aufnahmen zu machen, sodass wir bald Gelegenheit haben dürften, dieses köstliche Intermezzo in den Witzblättern illustriert zu sehen. Und aus dieser Einstellung heraus wurde auch von Rottacher Seite aus eine Protestveranstaltung abgehalten, in der die Teilnehmer eine Umstrukturierung der Bahn forderten. Sie sollte also nicht mehr als Privatbahn, sondern als staatliche Bahn übernommen werden. Man forderte menschenwürdige Wagen mit Licht und Luft und entsprechende pünktliche Reisezeiten. All diese Schwierigkeiten wurden im Laufe der Jahrzehnte natürlich behoben und die Tegernseebahn erwies sich, man kann schon sagen, zu einem Renner. Sogenannte Kaffeefahrten haben von München aus immer wieder Menschen an den Tegernsee gebracht, die sonst nie dahergekommen wären. Und zu der Zeit wurde auch ein Triebwagen angeschafft, der es also schaffte, den Ort Tegernsee mit der Großstadt München entsprechend zu verbinden, sodass also Tegernsee innerhalb von 60 Minuten mit München eine Verbindung hatte.
1: Achtung, Achtung, am Bahnsteig 15! Der Zug fährt ab.

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Der Bahnanschluss hatte bedeutende Auswirkungen für das ganze Tal, insbesondere für die weitere Entwicklung des Fremdenverkehrs. Der Tegernsee war nun für viele Menschen leicht erreichbar. Im Verlauf des 20. Jahrhunderts erhielt die Bahn immer stärkere Konkurrenz durch das Auto. Der Güterverkehr auf der Schiene fiel weg. Doch ist die Eisenbahnverbindung zwischen München und Tegernsee immer noch ein wichtiges Verkehrsmittel für Ausflügler und Berufspendler. Aufgrund der 1996 eingeführten Regionalisierung des Schienenpersonennahverkehrs liegt der Fahrbetrieb zwischen München-Tegernsee, Lenggries und Bayerisch-Zell seit Ende 1998 bei der Bayerischen Oberlandbahn bzw. bei der Bayerischen Regionalbahn. Die Tegernsee-Bahnbetriebsgesellschaft stellt hierfür die Gleisstrecke Schaftlach-Tegernsee bereit. Mit Dieseltriebzügen kann heute eine Verbindung zwischen Tegernsee und der Landeshauptstadt im Stunden- bzw. im Halbstundentakt angeboten werden. Sie erfreut sich hoher Beliebtheit und zeitweilig stößt sie sogar an ihre Kapazitätsgrenzen. Um die Strecke zu erhalten, erwarben 2013 die Stadt Tegernsee, die Gemeinde Gmund und der Landkreis Miesbach die Tegernsee Bahn Betriebsgesellschaft. Angesichts großer Investitionen für die bevorstehende Elektrifizierung verkauften sie diese an die DB InfraGo. Die Tegernsee Bahn bleibt als eigenständiges Eisenbahnunternehmen erhalten, wurde aber zu einer Eisenbahn des Bundes. Und damit sind die Weichen in die Zukunft gestellt.

Liebe Hörerinnen und Hörer, darf ich Sie einladen zu einem Besuch in unserem Museum Tegernseer Tal? Sie sehen bei uns die einstigen Dampf- und Diesellokomotiven, die Zuggarnituren, alle im Modellbahnformat. Sie sehen historische Zuglaufschilder, die Uniformen der Schaffner und vieles mehr. Und auch an die kleinen Besucher ist gedacht, in einer Modelleisenbahnanlage können Kinder jederzeit auch Züge rangieren und fahren lassen. Geöffnet ist unsere Sonderausstellung Weichenstellungen bis 4. Oktober, Mittwoch bis Samstag von 10 bis 13 Uhr, am Sonntag von 13 bis 16 Uhr. Jeden Donnerstag findet um 11 Uhr eine Führung statt. Alles einsteigen, Türen schließen, der Zug fährt in wenigen Augenblicken ab. In unserer Sonderausstellung haben wir auch die historische Schaffnerglocke, mit der der Fahrdienstleiter oder der Schaffner die Reisenden am Bahnsteig animiert hat, sich doch rechtzeitig in den Zug zu begeben.

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1: Ich bin Dominik Schweiger. Für viele Alleinerziehende könnte es künftig weniger Unterstützung vom Staat geben. Die Bundesregierung will den Unterhaltsvorschuss nur noch bis zum 15. statt wie bisher bis zum 18. Geburtstag eines Kindes zahlen. Das hat Familienministerin Prien angekündigt. Im Gegenzug sollen Elternteile, die keinen Unterhalt zahlen, härter bestraft werden, unter anderem damit, dass ihnen der Führerschein entzogen werden kann. Bei uns steigt die Waldbrandgefahr immer weiter. Für Teile Deutschlands rechnet der Deutsche Wetterdienst heute mit der höchsten Warnstufe. Vor dem Hintergrund wollen die Feuerwehren, dass mehr in ihre Ausrüstung investiert wird, vor allem zur Bekämpfung von Wald- und Flächenbränden. Der Chef des Feuerwehrverbands Banse fordert zum Beispiel entsprechende Spezialfahrzeuge und Löschflugzeuge. Ein 9 Jahre alter Junge hat in Nürnberg einen Einbrecher in die Flucht geschlagen und das eher unfreiwillig. Der Grundschüler war einem klingelnden Handy ins Obergeschoss gefolgt und überraschte dort den Täter im Schlafzimmer seiner Eltern. Der Junge lief sofort zu einer Nachbarin und alarmierte die Polizei. Der Einbrecher flüchtete ohne Beute. Die Kriminalpolizei sucht jetzt nach Zeugen. Tennisstar Alexander Zverev könnte heute seinen 2. Grand-Slam-Titel holen. Im Finale in Wimbledon spielt er gegen den Weltranglisten-Ersten und Titelverteidiger Jannik Sinner. Sinner gilt bei Experten als Zverevs Angstgegner. Die letzten 9 Duelle konnte alle der Italiener für sich entscheiden. Es ist wieder richtig sonnig in Bayern. Ein paar Quellwolken bilden sich vor allem im Osten. Die Höchstwerte erreichen 25 Grad im Bayerischen Wald und bis zu 33 Grad am Main bei Aschaffenburg. Morgen wird sonnig mit dünnen hohen Wolken. Die Temperaturen klettern auf 27 bis 35 Grad. Am Dienstag und Mittwoch wechseln sich Wolken, Sonne und einzelne Schauer und Gewitter ab. Es bleibt sehr warm bis heiß.
2: Hallo, hier ist Anja aus der Alpenwelle Verkehrsredaktion. Der Verkehr im Alpenwellenland läuft. Die Alpenwelle wünscht gute Fahrt.
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1: Ich bin Dominik Schweiger. Die Bundesregierung will beim Unterhaltsvorschuss sparen. Künftig soll der Staat ausbleibende Unterhaltszahlungen nur noch bis zum 16. statt wie bisher zum 18. Geburtstag eines Kindes übernehmen. Das hat Familienministerin Prien angekündigt. Wer seiner Unterhaltspflicht nicht nachkommt, soll im Gegenzug mit strengeren Strafen rechnen. Möglich wäre unter anderem, dass der Führerschein entzogen wird. Der Verband kommunaler Unternehmen will strengere Regeln in puncto Wasserverbrauch. Angesichts von Klimawandel, Trockenheit und sinkenden Grundwasservorkommen sollen künftig weniger Ausnahmen ohne Genehmigung möglich sein. Zu diesen sogenannten genehmigungsfreien Nutzungen gehören unter anderem das Gießen im Garten oder die Wassernutzung auf Bauernhöfen. Tragödie am Berg Kreuzeck in Garmisch-Partenkirchen. Dort ist ein Gleitschirmflieger abgestürzt und gestorben. Trotz sofortiger Wiederbelebungsmaßnahmen erlag der 56-Jährige gestern Nachmittag noch an der Absturzstelle seinen Verletzungen, wie die Polizei mitteilte. Der Gleitschirm wird momentan untersucht. Alexander Zverev hat heute die Chance auf seinen zweiten Grand-Slam-Titel. Im Wimbledon-Finale trifft der deutsche Tennisprofi auf den Weltranglisten-Ersten und Titelverteidiger Jannik Sinner. Der Italiener gilt als Zverevs Angstgegner. Die vergangenen 9 Duelle gingen allesamt an Sinner. Es ist wieder richtig sonnig in Bayern. Ein paar Quellwolken bilden sich vor allem im Osten. Die Höchstwerte erreichen 25 Grad im Bayerischen Wald und bis zu 33 Grad am Main bei Aschaffenburg. Morgen wird sonnig mit dünnen hohen Wolken. Die Temperaturen klettern auf 27 bis 35 Grad. Am Dienstag und Mittwoch wechseln sich Wolken, Sonne und einzelne Schauer und Gewitter ab. Es bleibt sehr warm bis heiß.
2: Hallo, hier ist Jan aus der Alpenwelle Verkehrsredaktion. Alles im grünen Bereich. Freie Fahrt für euch. Die Alpenwelle wünscht gute Fahrt.
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1: Ich bin Dominik Schweiger. Volkswagen will sich massiv umbauen. Das bedeutet, zehntausende Stellen könnten beim Autobauer wegfallen, ganze Standorte sind in Gefahr. Konzernchef Blume versucht jetzt Hoffnung zu verbreiten. Es gäbe intelligentere Lösungen als Werke zu schließen, hatte der Bild am Sonntag gesagt. Mehr von Tanja Wagner.
2: Blume beruft sich auf ein laufendes Sparprogramm bei VW. Allein dadurch hätten die Fabrikkosten um durchschnittlich 20% verbessert werden können. Allerdings war der VW-Chef berichten zufolge gerade im Aufsichtsrat mit einem weiteren Sparprogramm gescheitert. Der Betriebsrat hatte Blume bis Freitag ein Ultimatum gestellt. Er sollte der Belegschaft reinen Wein über die Pläne einschenken, die bisher nur aus den Medien bekannt sind.
1: Für viele Alleinerziehende könnte es künftig weniger Unterstützung vom Staat geben. Die Bundesregierung will den Unterhaltsvorschuss nur noch bis zum 15. statt wie bisher bis zum 18. Geburtstag eines Kindes zahlen. Das hat Familienministerin Prien angekündigt. Im Gegenzug sollen Elternteile, die keinen Unterhalt zahlen, härter bestraft werden. Unter anderem damit, dass ihnen der Führerschein entzogen werden kann. Bei uns steigt die Waldbrandgefahr immer weiter. Für Teile Deutschlands rechnet der Deutsche Wetterdienst heute mit der höchsten Warnstufe. Vor dem Hintergrund wollen die Feuerwehren, dass mehr in ihre Ausrüstung investiert wird. Vor allem zur Bekämpfung von Wald- und Flächenbränden. Der Chef des Feuerwehrverbands Banse fordert zum Beispiel entsprechende Spezialfahrzeuge und Löschflugzeuge. Tennisstar Alexander Zverev könnte heute seinen zweiten Grand-Slam-Titel holen. Im Finale in Wimbledon spielt er gegen den Weltranglisten-Ersten und Titelverteidiger Jannik Sinner. Sinner gilt bei Experten als Zverevs Angstgegner. Die letzten 9 Duelle konnte alle der Italiener für sich entscheiden. Jetzt lösen sich auch die letzten Wolken langsam auf. Auf einen klaren Abend folgt dann eine sternenklare Nacht. Die Temperaturen gehen runter auf 17 bis 9 Grad. Morgen gibt's dann wieder Sonne satt. Im Lauf des Tages ziehen von Südwesten her ein paar dünne hohe Wolken durch. Die Höchstwerte 27 bis 35 Grad. Am Dienstag geht's dann im Süden mit etwas Regen los. Abseits davon gibt's Sonne und Wolkenmix. Ab Mittwoch wird's dann aber auch schon wieder überall sonnig.
3: Hallo, hier ist Jan aus der Alpenwelle Verkehrsredaktion. Grünes Licht für euch auf allen Straßen. Die Alpenwelle wünscht gute Fahrt.
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1: Ich bin Dominik Schweiger. Der Verband kommunaler Unternehmen will strengere Regeln in puncto Wasserverbrauch. Hintergrund sind der Klimawandel, häufigere Trockenperioden und knapper werdende Grundwasservorräte. Thomas Beskin berichtet.
2: Der Verband verlangt, genehmigungsfreie Wasserentnahmen auch im privaten Bereich möglichst einzuschränken und alle Entnahmen digital zu erfassen. Die öffentliche Wasserversorgung müsse bei Engpässen Vorrang haben. Außerdem brauche es einen besseren Schutz des Grundwassers vor Schadstoffen. Eine vom Verband in Auftrag gegebene Umfrage zeigt, die meisten Menschen achten nach eigenen Angaben bereits auf ihren Wasserverbrauch.
1: Bundespräsident Steinmeier hat das Reformpaket der Bundesregierung begrüßt. Im ZDF-Sommerinterview sagte er, mit den Beschlüssen sei die politische Blockade überwunden worden. Das allein reiche aber nicht aus. Entscheidend sei, dass die Reformen auch für mehr Wirtschaftswachstum sorgten. Nur dann könne die Politik neues Vertrauen gewinnen. Auch Arbeitgeber und Gewerkschaften rief Steinmeier auf, den Reformkurs zu unterstützen. Die Bundesregierung will beim Unterhaltsvorschuss sparen. Künftig soll der Staat ausbleibende Unterhaltszahlungen nur noch bis zum 16. statt wie bisher zum 18. Geburtstag eines Kindes übernehmen. Das hat Familienministerin Prien angekündigt. Wer seiner Unterhaltspflicht nicht nachkommt, soll im Gegenzug mit strengeren Strafen rechnen. Möglich wäre unter anderem, dass der Führerschein entzogen wird. Ein 9 Jahre alter Junge hat in Nürnberg einen Einbrecher in die Flucht geschlagen und das eher unfreiwillig. Der Grundschüler war einem klingelnden Handy ins Obergeschoss gefolgt und überraschte dort den Täter im Schlafzimmer seiner Eltern. Der Junge lief sofort zu einer Nachbarin und alarmierte die Polizei. Der Einbrecher flüchtete ohne Beute. Die Kriminalpolizei sucht jetzt nach Zeugen. Jetzt lösen sich auch die letzten Wolken langsam auf. Auf einen klaren Abend folgt dann eine sternenklare Nacht. Die Temperaturen gehen runter auf 17 bis 9 Grad. Morgen gibt's dann wieder Sonne satt. Im Lauf des Tages ziehen von Südwesten her ein paar dünne hohe Wolken durch. Die Höchstwerte 27 bis 35 Grad. Am Dienstag geht's dann im Süden mit etwas Regen los. Abseits davon gibt's Sonne und Wolkenmix. Ab Mittwoch wird's dann aber auch schon wieder überall sonnig.
3: Hallo, hier ist Jan aus der Alpenwellen-Verkehrsredaktion. Wir haben die besten Verkehrsmeldungen für euch, nämlich keine. Die Alpenwelle wünscht gute Fahrt.
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1: Ich bin Dominik Schweiger. Familienministerin Prien will den staatlichen Unterhaltsvorschuss künftig nur noch bis zum 16. Geburtstag von Kindern zahlen. Dazu will sie einen entsprechenden Gesetzentwurf vorlegen. Hintergrund sind die Sparvorgaben an den Bundeshaushalt. Tine Klimach berichtet.
2: Alleinerziehende können vom Staat Unterhaltsvorschuss beantragen, wenn der andere Elternteil, in der Praxis oftmals der Vater, kaum oder keinen Unterhalt zahlt. Der Staat kann sich das Geld eigentlich dann zurückholen, in der Praxis gelingt das aber nur selten. Und seit der letzten Reform haben sich die Ausgaben dazu vervierfacht. Kritik an den Plänen, den Vorschuss nur bis zum 16. Lebensjahr zu zahlen, kommt vom Deutschen Kinderhilfswerk.
1: Beruhigende Nachrichten aus Spanien. Der Großbrand im Süden des Landes breitet sich nicht mehr aus. Die ersten Evakuierten dürfen sogar in ihre Häuser zurück, heißt es von den Behörden. Fast 7000 Hektar Wald sind zerstört. Mindestens 12 Menschen sind ums Leben gekommen. 23 weitere gelten noch als vermisst. Brandursache könnte den Angaben nach eine kaputte Stromleitung gewesen sein, die in ein trockenes Gebüsch gefallen ist. Er ist nicht der Erste, der das fordert. Bundesverkehrsminister Schnieder will, dass die Deutsche Bahn sich mehr um ihre Pünktlichkeit kümmert. Dabei gehe es nicht nur um Investitionen, sondern auch um bessere Abläufe im täglichen Betrieb, hieß es. Als Beispiel nannte Schnieder die Reinigung verspäteter Züge. Wenn dafür weniger Zeit bleibe, müsse die Bahn entsprechend mehr Personal einsetzen. Bayerns Gesundheitsministerin Gerlach will HPV-Impfungen direkt an Schulen anbieten. Nach erfolgreichen Pilotprojekten in Rosenheim und Alzenau sollen nun weitere Gesundheitsämter solche Impfaktionen organisieren. HPV kann Krebs auslösen. Gesundheitsfachleute empfehlen deshalb eine Impfung für alle Kinder zwischen 9 und 14 Jahren. Jetzt lösen sich auch die letzten Wolken langsam auf. Auf einen klaren Abend folgt dann eine sternenklare Nacht. Die Temperaturen gehen runter auf 17 bis 9 Grad. Morgen gibt's dann wieder Sonne satt. Im Lauf des Tages ziehen von Südwesten her ein paar dünne, hohe Wolken durch. Die Höchstwerte 27 bis 35 Grad. Am Dienstag geht's dann im Süden mit etwas Regen los. Abseits davon gibt's Sonne und Wolkenmix. Ab Mittwoch wird's dann aber auch schon wieder überall sonnig.
3: Guten Abend, hier ist Jan aus der Alpenwelle Verkehrsredaktion. Bei uns im Sendegebiet sieht's aktuell sehr gut aus, alles frei. Die Alpenwelle wünscht gute Fahrt.
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1: Ich bin Dominik Schweiger. Der Verband kommunaler Unternehmen fordert strengere Regeln für die Wasserentnahme. Angesichts von Klimawandel, Trockenheit und sinkenden Grundwasservorkommen sollen künftig weniger Ausnahmen ohne Genehmigung erlaubt sein. Das könnte auch die Bewässerung von Gärten oder die Wasserentnahme für landwirtschaftliche Betriebe betreffen. Für viele Alleinerziehende könnte es künftig weniger Unterstützung vom Staat geben. Familienministerin Prien will den Unterhaltsvorschuss nur noch bis zum 16. Geburtstag eines Kindes zahlen. Als Grund nennen sie die Sparvorgaben für den Bundeshaushalt. Kritik an den Plänen kommt unter anderem vom Deutschen Kinderhilfswerk. Bundespräsident Steinmeier hat das Reformpaket der Bundesregierung begrüßt. Im ZDF-Sommerinterview sagte er, mit den Beschlüssen sei die politische Blockade überwunden worden. Das allein reiche aber nicht aus. Entscheidend sei, dass die Reformen auch für mehr Wirtschaftswachstum sorgten. Nur dann könne die Politik neues Vertrauen gewinnen. Auch Arbeitgeber und Gewerkschaften rief Steinmeier auf, den Reformkurs zu unterstützen. Seit über 20 Jahren sind in einem Juni nicht mehr so viele Menschen beim Baden gestorben wie dieses Jahr. Laut DLRG sind bundesweit mindestens 99 Menschen beim Schwimmen ums Leben gekommen. Von einem tragischen Start in die Badesaison ist die Rede. Jonas Mikolajczak berichtet.
2: 90% der Badetoten im Juni waren Männer, die meisten davon nicht älter als 30 Jahre. Laut DLRG überschätzen junge Männer oft ihre eigenen Fähigkeiten und bringen sich selbst in Gefahr. Häufig sind es unerwartete Strömungen, Temperaturunterschiede, schlechte Schwimmfähigkeiten und Sprünge in zu flache Gewässer, die zum Ertrinken führen. Die DLRG rät deshalb dringend, im besten Fall nicht allein schwimmen gehen und bitte nur bewachte Badestellen nutzen.
1: Jetzt lösen sich auch die letzten Wolken langsam auf. Auf einen klaren Abend folgt dann eine sternenklare Nacht. Die Temperaturen gehen runter auf 17 bis 9 Grad. Morgen gibt's dann wieder Sonne satt. Im Lauf des Tages ziehen von Südwesten her ein paar dünne hohe Wolken durch. Die Höchstwerte 27 bis 35 Grad. Am Dienstag geht's dann im Süden mit etwas Regen los. Abseits davon gibt's Sonne und Wolkenmix. Ab Mittwoch wird's dann aber auch schon wieder überall sonnig.
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1: Ich bin Dominik Schweiger. Familienministerin Prien will den staatlichen Unterhaltsvorschuss künftig nur noch bis zum 16. Geburtstag von Kindern zahlen. Dazu will sie einen entsprechenden Gesetzentwurf vorlegen. Hintergrund sind die Sparvorgaben an den Bundeshaushalt. Tine Klimach berichtet.
2: Alleinerziehende können vom Staat Unterhaltsvorschuss beantragen, wenn der andere Elternteil, in der Praxis oftmals der Vater, kaum oder keinen Unterhalt zahlt. Der Staat kann sich das Geld eigentlich dann zurückholen, in der Praxis gelingt das aber nur selten. Und seit der letzten Reform haben sich die Ausgaben dazu vervierfacht. Kritik an den Plänen, den Vorschuss nur bis zum 16. Lebensjahr zu zahlen, kommt vom Deutschen Kinderhilfswerk.
1: Beruhigende Nachrichten aus Spanien. Der Großbrand im Süden des Landes breitet sich nicht mehr aus. Die ersten Evakuierten dürfen sogar in ihre Häuser zurück, heißt es von den Behörden. Fast 7000 Hektar Wald sind zerstört. Mindestens 12 Menschen sind ums Leben gekommen. 23 weitere gelten noch als vermisst. Brandursache könnte den Angaben nach eine kaputte Stromleitung gewesen sein, die in ein trockenes Gebüsch gefallen ist. Er ist nicht der Erste, der das fordert. Bundesverkehrsminister Schnieder will, dass die Deutsche Bahn sich mehr um ihre Pünktlichkeit kümmert. Dabei gehe es nicht nur um Investitionen, sondern auch um bessere Abläufe im täglichen Betrieb, hieß es. Als Beispiel nannte Schnieder die Reinigung verspäteter Züge. Wenn dafür weniger Zeit bleibe, müsse die Bahn entsprechend mehr Personal einsetzen. Bayerns Gesundheitsministerin Gerlach will HPV-Impfungen direkt an Schulen anbieten. Nach erfolgreichen Pilotprojekten in Rosenheim und Alzenau sollen nun weitere Gesundheitsämter solche Impfaktionen organisieren. HPV kann Krebs auslösen. Gesundheitsfachleute empfehlen deshalb eine Impfung für alle Kinder zwischen 9 und 14 Jahren. Jetzt lösen sich auch die letzten Wolken langsam auf. Auf einen klaren Abend folgt dann eine sternenklare Nacht. Die Temperaturen gehen runter auf 17 bis 9 Grad. Morgen gibt's dann wieder Sonne satt. Im Lauf des Tages ziehen von Südwesten her ein paar dünne, hohe Wolken durch. Die Höchstwerte 27 bis 35 Grad. Am Dienstag geht's dann im Süden mit etwas Regen los. Abseits davon gibt's Sonne und Wolkenmix. Ab Mittwoch wird's dann aber auch schon wieder überall sonnig.
3: Guten Abend, hier ist Jan aus der Alpenwelle Verkehrsredaktion. Das sind doch mal gute Nachrichten. Dein Weg ist frei. 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
1: Ich bin Dominik Schweiger. Familienministerin Prien will den staatlichen Unterhaltsvorschuss künftig nur noch bis zum 16. Geburtstag von Kindern zahlen. Dazu will sie einen entsprechenden Gesetzentwurf vorlegen. Hintergrund sind die Sparvorgaben an den Bundeshaushalt. Tine Klimach berichtet.
2: Alleinerziehende können vom Staat Unterhaltsvorschuss beantragen, wenn der andere Elternteil, in der Praxis oftmals der Vater, kaum oder keinen Unterhalt zahlt. Der Staat kann sich das Geld eigentlich dann zurückholen, in der Praxis gelingt das aber nur selten. Und seit der letzten Reform haben sich die Ausgaben dazu vervierfacht. Kritik an den Plänen, den Vorschuss nur bis zum 16. Lebensjahr zu zahlen, kommt vom Deutschen Kinderhilfswerk.
1: Beruhigende Nachrichten aus Spanien. Der Großbrand im Süden des Landes breitet sich nicht mehr aus. Die ersten Evakuierten dürfen sogar in ihre Häuser zurück, heißt es von den Behörden. Fast 7000 Hektar Wald sind zerstört. Mindestens 12 Menschen sind ums Leben gekommen. 23 weitere gelten noch als vermisst. Brandursache könnte den Angaben nach eine kaputte Stromleitung gewesen sein, die in ein trockenes Gebüsch gefallen ist. Er ist nicht der Erste, der das fordert. Bundesverkehrsminister Schnieder will, dass die Deutsche Bahn sich mehr um ihre Pünktlichkeit kümmert. Dabei gehe es nicht nur um Investitionen, sondern auch um bessere Abläufe im täglichen Betrieb, hieß es. Als Beispiel nannte Schnieder die Reinigung verspäteter Züge. Wenn dafür weniger Zeit bleibe, müsse die Bahn entsprechend mehr Personal einsetzen. Bayerns Gesundheitsministerin Gerlach will HPV-Impfungen direkt an Schulen anbieten. Nach erfolgreichen Pilotprojekten in Rosenheim und Alzenau sollen nun weitere Gesundheitsämter solche Impfaktionen organisieren. HPV kann Krebs auslösen. Gesundheitsfachleute empfehlen deshalb eine Impfung für alle Kinder zwischen 9 und 14 Jahren. Jetzt lösen sich auch die letzten Wolken langsam auf. Auf einen klaren Abend folgt dann eine sternenklare Nacht. Die Temperaturen gehen runter auf 17 bis 9 Grad. Morgen gibt's dann wieder Sonne satt. Im Lauf des Tages ziehen von Südwesten her ein paar dünne, hohe Wolken durch. Die Höchstwerte 27 bis 35 Grad. Am Dienstag geht's dann im Süden mit etwas Regen los. Abseits davon gibt's Sonne und Wolkenmix. Ab Mittwoch wird's dann aber auch schon wieder überall sonnig.
3: Guten Abend, hier ist Anja aus der Alpenwelle Verkehrsredaktion. Grünes Licht für euch auf allen Straßen. Die Alpenwelle wünscht gute Fahrt.
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1: Ich bin Hendrik Daum. Bundespräsident Steinmeier hat das Reformpaket der Bundesregierung begrüßt. Im ZDF-Sommerinterview sagte er, mit den Beschlüssen sei die politische Blockade überwunden worden.
2: Es könnte sein, dass wir gerade eine neue Phase in der Politik der Koalition erleben. Will sagen, dass man die Selbstblockade innerhalb der Koalition aufgehoben hat, aufgelöst hat und hoffentlich aus den beschlossenen Paketen, die jetzt auf dem Weg sind, auch die Lust an der Gestaltung zurückgewinnt.
1: Arbeitgeber und Gewerkschaften rief Steinmeier auf, den Reformkurs zu unterstützen. Für viele Alleinerziehende könnte es künftig weniger Unterstützung vom Staat geben. Bundesfamilienministerin Prien will den Unterhaltsvorschuss nur noch bis zum 16. Geburtstag eines Kindes zahlen. Als Grund nennt sie die Sparvorgaben für den Bundeshaushalt. Scharfe Kritik an den Plänen kommt vom Deutschen Kinderhilfswerk. Wie gesund Bayerns Wälder noch sind, wird in den kommenden Wochen erneut untersucht. Die Forstverwaltung nimmt dafür rund 16.000 Bäume im Freistaat unter die Lupe. Hintergrund sind die Folgen von Klimawandel, Trockenheit und Hitze. Im vergangenen Jahr wiesen fast 40% der untersuchten Bäume deutliche Schäden auf. Tennisprofi Alexander Zverev hat das Finale von Wimbledon verloren. Gegen den Weltranglisten-Ersten Jannik Sinner unterlag er in einem hochklassigen Match mit 1:3 Sätzen. Zverev war zunächst in Führung gegangen, ehe Sinner ausglich und dann auch den dritten Satz gewann. Anschließend kam es zum Tiebreak im vierten Satz, den der Italiener mit 6:4 für sich entschied. Trotz der Niederlage gibt es für Zverev auch Positives. Durch den Einzug ins Wimbledon-Finale rückt der Hamburger ab morgen in der Weltrangliste auf Platz 2. Wir bekommen heute eine sternenklare Nacht. Die Temperaturen, die gehen bis in der Früh runter auf 17 bis 9 Grad. Morgen gibt's wieder Sonne satt. Im Lauf des Tages ziehen von Südwesten ein paar dünne, hohe Wolken durch. Die Höchstwerte 27 bis 35 Grad. Am Dienstag geht's dann im Süden mit etwas Regen los. Ansonsten wechseln sich Sonne und Wolken ab. Ab Mittwoch wird's dann aber schon wieder sonnig.
3: Guten Abend, hier ist Anja aus der Alpenwelle Verkehrsredaktion. Gute Nachrichten von den Straßen. Alles rollt, wie es soll. 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
1: Ich bin Hendrik Daum. Bundespräsident Steinmeier hat das Reformpaket der Bundesregierung begrüßt. Im ZDF-Sommerinterview sagte er, mit den Beschlüssen sei die politische Blockade überwunden worden. Das allein reiche aber nicht aus. Entscheidend sei, dass die Reformen auch für mehr Wirtschaftswachstum sorgten. Nur dann könne die Politik neues Vertrauen gewinnen. Auch Arbeitgeber und Gewerkschaften rief Steinmeier auf, den Reformkurs zu unterstützen. Für viele Alleinerziehende könnte es künftig weniger Unterstützung vom Staat geben. Bundesfamilienministerin Prien will den Unterhaltsvorschuss nur noch bis zum 16. Geburtstag eines Kindes zahlen. Als Grund nennt sie die Sparvorgaben für den Bundeshaushalt. Scharfe Kritik an den Plänen kommt vom Deutschen Kinderhilfswerk. Wie gesund Bayerns Wälder noch sind, das wird in den kommenden Wochen erneut untersucht. Die Forstverwaltung nimmt dafür rund 16.000 Bäume im Freistaat unter die Lupe. Hintergrund sind die Folgen von Klimawandel, Trockenheit und Hitze. Im vergangenen Jahr wiesen fast 40% der untersuchten Bäume deutliche Schäden auf. Der Hamburger Tennisprofi Alexander Zverev hat die Krönung seines starken Wimbledon-Turniers verpasst. Zverev verlor das Endspiel gegen den italienischen Weltranglisten-Ersten Jannik Sinner in 4 Sätzen mit 7:6, 6:7, 3:6 und 4:6. Doch trotz der Niederlage gibt es für Zverev gleichzeitig allen Grund zu feiern, denn durch den Einzug ins Wimbledon-Finale rückt er ab morgen in der Weltrangliste auf Platz 2. Wir bekommen heute eine sternenklare Nacht. Die Temperaturen, die gehen bis in der Früh runter auf 17 bis 9 Grad. Morgen gibt's wieder Sonne satt. Im Lauf des Tages ziehen von Südwesten ein paar dünne, hohe Wolken durch. Die Höchstwerte 27 bis 35 Grad. Am Dienstag geht's dann im Süden mit etwas Regen los. Ansonsten wechseln sich Sonne und Wolken ab. Ab Mittwoch wird's dann aber schon wieder sonnig.
2: Guten Abend, hier ist Anja aus der Alpenwelle Verkehrsredaktion. Nix los, ihr kommt überall prima durch. Die Alpenwelle wünscht gute Fahrt.
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1: Ich bin Hendrik Daum. Bundespräsident Steinmeier begrüßt die von der Koalition beschlossenen und angestoßenen Reformen. Endlich ist etwas Wichtiges passiert, sagte Steinmeier im ZDF-Sommerinterview.
2: Es könnte sein, dass wir gerade eine neue Phase in der Politik der Koalition erleben. Ich will sagen, dass man die Selbstblockade innerhalb der Koalition aufgehoben hat, aufgelöst hat und hoffentlich aus den beschlossenen Paketen, die jetzt auf dem Weg sind, auch die Lust an der Gestaltung zurückgewinnt. Das ist das, was mindestens erforderlich ist, um diesen Weg der Reformen fortzusetzen.
1: Gleichzeitig betonte Steinmeier, dass es entscheidend sei, dass die Reformen auch für mehr Wirtschaftswachstum sorgten. Nur dann könne die Politik neues Vertrauen gewinnen. Für viele Alleinerziehende könnte es künftig weniger Unterstützung vom Staat geben. Bundesfamilienministerin Prien will den Unterhaltsvorschuss nur noch bis zum 16. Geburtstag eines Kindes zahlen. Als Grund nennt sie die Sparvorgaben für den Bundeshaushalt. Scharfe Kritik an den Plänen kommt vom Deutschen Kinderhilfswerk. Wie gesund Bayerns Wälder noch sind, das wird in den kommenden Wochen erneut untersucht. Die Forstverwaltung nimmt dafür rund 16.000 Bäume im Freistaat unter die Lupe. Hintergrund sind die Folgen von Klimawandel, Trockenheit und Hitze. Im vergangenen Jahr wiesen fast 40% der untersuchten Bäume deutliche Schäden auf. Der Hamburger Tennisprofi Alexander Zverev hat die Krönung seines starken Wimbledon-Turniers verpasst. Zverev verlor das Endspiel gegen den italienischen Weltranglisten-Ersten Jannik Sinner in 4 Sätzen mit 7:6, 6:7, 3:6 und 4:6. Doch trotz der Niederlage gibt es für Zverev gleichzeitig allen Grund zu feiern, denn durch den Einzug ins Wimbledon-Finale rückt er ab heute in der Weltrangliste auf Platz 2 vor. In einer fast überall sternenklaren Nacht gehen die Temperaturen bis in der Früh runter auf 17 bis 9 Grad. Heute zum Wochenstart gibt's wieder Sonne satt. Im Lauf des Tages ziehen von Südwesten ein paar dünne, hohe Wolken durch. Die Höchstwerte erreichen heute 27 bis 35 Grad. Am Dienstag geht's dann im Süden mit etwas Regen los. Ansonsten wechseln sich Sonne und Wolken ab. Ab Mittwoch dann aber schon wieder Sonne pur von früh bis spät.
3: Hallo, hier ist Anja aus der Alpenwelle Verkehrsredaktion. Gute Nachrichten von den Straßen. Alles rollt, wie es soll. Die Alpenwelle wünscht gute Fahrt.
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1: Ich bin Hendrik Daum. Der Konflikt zwischen den USA und dem Iran um die Straße von Hormuz ist erneut eskaliert. Nach Angaben des Pentagon führten die USA zuletzt rund 140 Attacken auf militärische Ziele im Iran durch. Auch zur Stunde laufen demnach Angriffe. Teheran reagierte mit Attacken auf Ziele in den Golfstaaten Kuwait, Katar und Oman. Auslöser der erneuten Gefechte war eine iranische Attacke auf ein Handelsschiff in der Straße von Hormuz. Bundespräsident Steinmeier hat das Reformpaket der Bundesregierung begrüßt. Im ZDF-Sommerinterview sagte er, mit den Beschlüssen sei die politische Blockade überwunden worden. Das allein reiche aber nicht aus. Entscheidend sei, dass die Reformen auch für mehr Wirtschaftswachstum sorgten. Nur dann könne die Politik neues Vertrauen gewinnen. Auch Arbeitgeber und Gewerkschaften rief Steinmeier auf, den Reformkurs jetzt zu unterstützen. Angesichts der andauernden Hitze fordert die bayerische Grünen-Fraktionschefin Schulze 200 Millionen Euro aus dem Länderfinanzausgleich für Klimaanlagen in Schulen, Kitas, Kliniken und Altenheimen auszugeben. Das Geld solle direkt und unbürokratisch an die Kommunen gehen, um den Hitzeschutz zu verbessern. Gerade Kinder und Senioren leiden besonders unter den hohen Temperaturen. Der Hamburger Tennisprofi Alexander Zverev hat die Krönung seines starken Wimbledon-Turniers leider verpasst. Zverev verlor das Endspiel gegen den italienischen Weltranglisten-Ersten Jannik